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0: Es ist 7 Uhr.
1: Ist es denn wirklich so, dass wir jeden Dreck, der vom Westen kommt, nur kopieren müssen? Ich denke, Genossen, mit der Monotonie des Je, Je, Je und wie das alles heißt, ja, sollte man doch Schluss machen. 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

0: Benvenuti, dobrodošli, ehlen des ehlen, tere, junepot gewanig, ahoi, welcome, willkommen zu einer weiteren Ausgabe von Absolute Rock, der Classic Rock Hour. Die Sendung, die Sie wie immer bei Ihren freien Radios Agora 105,5, dem produzierenden Sender aus Klagenfurt, sowie in Übernahmen bei Radio Proton und Radio Mora in Österreich und Radio Swupfurt und Radio Flora in Deutschland hören können und natürlich weltweit im Internet auf den Livestreams der Sender, wo und wann die Sendung genau ausgestrahlt wird, erfahren Sie auf meinem Blog absoluterock-classicrockhour.blogspot.com beziehungsweise auf den Sendungsseiten der ausstrahlenden Sender oder auch auf der Facebook-Seite der Sendung. Nachhören können Sie die Sendung auch, wie immer im CBA, dem Archiv der freien Radios, da in der Suchfunktion unter cba.media einfach Absolute Rock oder meinen Namen eingeben. Da kommen Sie dann nach der Erstausstrahlung zu dieser Ausgabe und vielen hunderten weiteren Ausgaben mehr. Die heutige Sendung, die habe ich A Week in August 1966 genannt, also eine Woche im August 1966. Damit ist die erste Woche in diesem Jahr gemeint. Da habe ich das Licht der Welt erblickt. Ich habe ja schon vor einiger Zeit zwei Sendungen gemacht über Musik aus dem Jahr 1966, weil es mich einfach interessiert hat, welche Musik in meinem Geburtsjahr erschienen ist. Und jetzt habe ich noch einmal einen Blick in das Jahr 1966 geworfen, genau in jene Woche, in der ich geboren wurde. Und da ist ein tolles Album der Beatles erschienen. Diesem Album ist diese Sendung gewidmet von den Beatles, das Album Revolver. Das war das siebte Album der Band, das siebte Studioalbum der Band. Und steigen wir gleich einmal ein mit dem Albumopener Taxman.
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Natürlich habe ich damals 1966 noch nichts mitbekommen von der Musik der Beatles. Mein Interesse an den Beatles entstand erst circa 10 Jahre später, vor allem gefördert durch den Musikgeschmack meines um 4 Jahre älteren Bruders. Die Aufnahmen zu Revolver, die begannen im April 66 in den Abbey Road Studios in London. Ursprünglich wollte man in den USA aufnehmen, aber dann entschied man sich doch für die Abbey Road Studios, da man sich um nichts Organisatorisches kümmern musste. Das nächste Lied, Eleanor Rigby, auf denen spielt keiner der Beatles ein Instrument. Ihr Produzent George Martin schrieb für dieses von Lennon McCartney geschriebene Stück ein Arrangement für ein Streicheroktett und dazu sang Paul McCartney. Eleanor Rigby.

Eleanor Rigby, die Beatles. Das Album, das setzte die Entwicklung fort, die bei Rubber Soul begonnen hatte. Die Beatles begannen mehr und mehr zu experimentieren, sich mehr und mehr für elektronische Musik zu interessieren. Während Rubber Soul noch als Pot-Album, als Marihuana-Album bezeichnet wurde, so bezeichneten sie selbst dieses Album als Acid-Album. Acid, damit war LSD gemeint, eine Droge, mit der die Beatles mehr und mehr in Kontakt gekommen waren. Die nächste Nummer am Album ist I'm Only Sleeping, eine Nummer von Lennon McCartney. Nach Aussagen von Harrison ist dies das erste Stück, bei dem die Beatles rückwärts abgespielte Instrumente hier beim Gitarren-Solo verwendeten. Zuerst wurde das Solo komponiert, wie es klingen sollte, dann von hinten eingespielt, um es wiederum rückwärts abgespielt in das Stück einbauen zu können. Geschrieben und gesungen wurde das Stück von John Lennon.

Die Auswirkungen der Drogenerfahrungen der Beatles, die zeigten sich in psychedelischen Stücken, die die Beatles für Revolver aufnahmen und damit auch Vorreiter eines neuen musikalischen Trends wurden, des Psychedelic Rock. Es waren vor allem John Lennon und George Harrison, die früh psychedelische Lieder komponierten, und Harrison hatte sich mittlerweile intensiver mit indischer Musik auseinandergesetzt, was sich vor allem beim Lied Love You Too niederschlug. Speziell für dieses Stück holte man den indischen Tabla-Spieler Anil Bhagwat ins Studio, und Harrison spielt das Sitar-Solo am Anfang des Stückes. Die Sitar wurde dann fast ein Synonym für Psychedelic Rock. Der Arbeitstitel des Liedes war übrigens Granny Smith.

Das Album Revolver, das erschien am 5. August 66 in England, ein paar Tage später in Resteuropa, wo es ebenso wie in England die Nummer 1 in der Hitparade wurde, der Album-Hitparade. In den USA erschien das Album übrigens ein paar Tage später und in einer Version mit nur 11 Liedern und nicht 13 Liedern. Der Titel Revolver bezieht sich als Wortspiel nicht auf eine Waffe, sondern auf die Drehung des Plattentellers. Ursprünglich sollte das Album Abracadabra heißen, aber man fand heraus, dass dieser Titel schon benutzt worden war. Weitere Alternativen wie Magic Circles und Beatles on Safari stellten sich dann nicht als wirklich gut heraus. Die endgültige Festlegung des Namens fand dann während der Bravo Beatles Blitztournee 1966 statt. Kommen wir zur nächsten Nummer auf diesem Album. Here, There and Everywhere. Dieses von McCartney komponierte Liebeslied entstand an John Lennons Pool. McCartney versuchte bei dem Text, die Strophen mit den Worten Here, There and Everywhere beginnen zu lassen. Das Intro to Lead a Better Life nimmt die harmonischen Wechsel des Lieds vorweg. Das Stück gehört zu McCartneys Lieblingsstücken und auch Lennon bezeichnete es in einem Interview mit dem Playboy als einen seiner Favoriten. Here, There and Everywhere.

Die nächste Nummer auf dem Album ist Yellow Submarine. Das haben Lennon McCartney für Ringo Starr an der Liedstimme geschrieben. Die Musik war keineswegs psychedelisch, doch der Text des Songs gab Raum für Interpretationen über den scheinbar banalen Inhalt hinaus. McCartney stritt Drogenbezüge allerdings immer ab. Für ihn war es lediglich ein Kinderlied. Im Jahr 1968 wurde durch den gleichnamigen Zeichentrickfilm, der im Juli 68 in die Kinos kam, eine andere Botschaft vermittelt. Das gelbe Unterseeboot Yellow Submarine wurde als das perfekte psychedelische Gefährt dargestellt. Hören wir also Yellow Submarine, Ringo Starr an den Lead Vocals. Im Refrain singen neben den Beatles viele andere Anwesende im Studio mit, so auch George Martin.

Ein Lied, das wir wohl alle in unserer Jugend oft gesungen haben. So kann ich mich am Wandertag erinnern. Da war das einer der Schlager perfekt, die wir gerne beim Marschieren gesungen haben. Und natürlich auch den Zeichentrickfilm, den haben wir fast auswendig gekannt, da wir ihn oft gesehen haben, gemeinsam, vor allem im Zeichenunterricht. Die nächste Nummer, die ist weniger ein Kinderlied, sondern wirklich ein psychedelischer Song. She Said, She Said, auch eine Lennon McCartney-Komposition. In diesem Lied setzt sich Lennon mit einer LSD-Erfahrung auseinander. Angeregt wurde er zum Text des Stücks von einem Gespräch mit Peter Fonda, der unter dem Einfluss von LSD sagte, I know what it's like to be dead, so Lennon in einem Interview im Musikmagazin Rolling Stone im Jahr 1970. Als letztes Stück für Revolver wurde She Said, She Said innerhalb von 6 Stunden am letzten Tag der Sessions aufgenommen.

Der nächste Song auf dem Album ist mit Good Day Sunshine ein echter Popsong, also kein psychedelischer Song. Das war die Antwort von, oder die Reaktion von McCartney und Lennon auf den Song Daydream von The Loving Spoonful, dem Lieblingssong der Beatles, dieser Band, der ein besonderes Jazz-Feeling hat. Good Day Sunshine.

A Good Day Sunshine mit George Martin, dem Produzenten am Klavier. Die nächste Nummer, And Your Bird Can Sing, die wurde von Lennon und McCartney komponiert und von John Lennon später als Abfallprodukt bezeichnet. Der Song beruht hauptsächlich auf musikalischen Ideen von John Lennon und der kryptische Text des Liedes führte zu mehreren Interpretationen, die aber alle rein spekulativ bleiben. Der Text ist an Frank Sinatra gerichtet oder an Mick Jagger und Marianne Faithfull beziehungsweise auch Paul McCartney und eine andere Interpretation ist, dass der Text über die Ehe von John Lennon handelt. 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
2: Und in der heutigen Sendung haben wir einen Blick auf das Album Revolver, ein Album, das in der Woche meiner Geburt, in der ersten Augustwoche 1966 erschienen ist und das ich später auch sehr, sehr oft gehört habe. Der nächste Song, der heißt For No One und ist ein Lied, das das Ende einer Liebesbeziehung beschreibt. Und laut McCartney ist das Gefühl der Zurückweisung, dass das Hauptthema ist. Geschrieben hat er das Lied im März 65 während der Dreharbeiten zu Help in den österreichischen Alpen oder während eines gemeinsamen Skiurlaubs in der Schweiz mit der damaligen Freundin Jane Asher. Ursprünglich ist das Lied Why Did It Die? Auch John Lennon mochte das Lied und sagte später einmal dazu, einer meiner Favoriten von ihm, ein schönes Stück Arbeit. Auf dem Album selbst sind nicht alle Beatles zu hören, sondern nur McCartney mit seinem Gesang und Keyboard und Bass sowie Ringo Starr als Percussionist und außerdem wurde der Hornist Alan Saville engagiert, um das kurze Hornsolo einzuspielen. For No One.

Auf der nächsten Nummer, Dr. Roberts, sind dann wieder alle Beatles zu hören. Es soll sich bei Dr. Robert um einen Arzt aus New York handeln, der bekannt dafür war, reichen Patienten mit allen möglichen Pillen und Injektionen zu versorgen, vor allem mit Vitamin B12-Injektionen, angerechnet mit Amphetamin, also ein Arzt, der seine Patienten mit Drogen versorgte, wann immer sie diese brauchten. Dr. Robert.

Das nächste Lied auf dem Album I Want to Tell You ist der dritte Track von George Harrison auf diesem Album. Und er beschreibt die Schwierigkeiten, die er hatte, um seine Gedanken niederzuschreiben oder zu sagen oder zu vermitteln. Und es waren genau diese Schwierigkeiten, die ihm das Image des ruhigen und bedächtigen Beatles verlieh. Mit dabei auf dem Track wieder alle vier Beatles, wobei George Harrison den Leadgesang hat, die Leadgitarre und auch das Klatschen stammt von ihm, das allerdings auch von den anderen drei.

I want to tell you eine Harrison-Komposition. Die nächste Komposition ist wieder ein Lennon McCartney-Titel, Got to Get You Into My Life. Und bei diesem Stück hatte McCartney den Sound der Motown-Platten aus den USA im Kopf. Daher wurde auch hier eine Bläsergruppe eingesetzt. Wie bei mehreren anderen Kompositionen McCartneys wurden die Akkorde staccato auf die Beats gespielt. Und in einer Biografie über Paul McCartney heißt es, dass McCartney zum Inhalt des Textes sagte, Got to Get You Into My Life war ein Song, den ich schrieb, als ich zum ersten Mal mit Marihuana Bekanntschaft gemacht hatte. Der Song ist nicht über eine Person, er ist wirklich über das Gras.

Kommen wir zum letzten Track des Albums Revolver, Tomorrow Never Knows. Der Titel geht wie bei Hardest Night auf einen Ausspruch Ringo Starrs zurück, der John Lennon im Gedächtnis geblieben war. Ursprünglicher Titel des Stücks war The Void. Letzteres bezieht sich textlich auf Timothy Leary, der eine Erweiterung des Bewusstseins durch Drogen propagierte, und Lennon nahm zu dieser Zeit LSD und war durch Leary beeinflusst. Bemerkenswert ist, dass dieses Lied während der Aufnahmesessions für das Album Revolver als erstes aufgenommen wurde, mit Hilfe von Bandschleifen, die zufällig abgemischt wurden, erzielte man die damals revolutionären Toneffekte. Harrison spielte bei dem Stück Sitar und McCartney spielte das Gitarrensolo ein, das rückwärts abgemischt wurde. Tomorrow Never Knows.

Damit sind wir am Ende der Vorstellung des Albums Revolver angelangt, das in meiner Geburtswoche im Jahr 1966 erschienen ist. Jetzt habe ich geschaut, welche Alben in dieser Zeit noch erschienen sind in dieser Woche. Da ist aber jetzt nichts wirklich Rockiges dabei, das ich präsentieren kann oder auf das ich Zugriff hätte. Daher, was liegt auf der Hand? Wir spielen noch ein bisschen Beatles, und zwar vom Nachfolgealbum von Revolver, Sgt. Pepper's Lonely Hearts Club Band, eines der ersten oder das erste Konzeptalbum der Rock- und Popmusik, und mit über 32 Millionen verkauften Exemplaren gehört es zu den weltweit meistverkauften Musikalben. Hören wir den Album-Opener, sozusagen ein Doppeltitel mit Sgt. Pepper's Lonely Hearts Club Band und dann With a Little Help from My Friends, wo wir Ringo Starr an den Lead Vocals hören.

Das Album Sgt. Pepper's Lonely Hearts Club Band war aus mehreren Aspekten interessant. Die Beatles hatten ihr Aussehen verändert, die Pilzköpfe, die Frisur verschwand und sie wurden um einiges rockiger und alternativer. Entstanden ist das Album dann ab November 66. Im August 66 absolvierten die Beatles ihre vierte und letzte US-Tournee. Die Tournee wurde von einer bemerkten John Lennon zu seinem früheren Interview, wonach die Beatles jetzt schon populärer als Jesus wären, überschattet. Da gab es dann nervenaufreibende Pressekonferenzen, öffentliche Plattenverbrennungen und Demonstrationen des Ku Klux Klan in den USA. Und daraufhin entschloss sich die Gruppe, nicht mehr auf Tournee zu gehen und zukünftig ausschließlich mehr im Studio zu arbeiten. Den nächsten Song, den ich spielen möchte vom Album Sgt. Pepper, ist Getting Better.

Ich bin zwar jetzt nicht 64 geworden, sondern erst 60, aber der nächste Titel, der passt irgendwie, When I'm 64. Wahrscheinlich wurde McCartney zu diesem Song inspiriert, weil sein Vater James 1966, 64 Jahre alt wurde. Der Text und die Musical-Atmosphäre vermitteln die Melodie, die McCartney bereits um 1958 als Partysong vollständig ausgearbeitet hatte, aber erst um 1966 mit Text versehen hatte, wurde jedoch mehrmals modifiziert und landete schlussendlich auf Sgt. Pepper's Lonely Hearts Club Band. Das Album erreichte natürlich, wie alle anderen Alben in den USA und in England und auch natürlich in Resteuropa, Nummer 1.

0: Und damit bin ich am Ende dieser Sendung angelangt, in erster Linie dem Album Revolver der Beatles gewidmet war, das in der ersten Woche des August 1966 erschienen ist. Und damit sage ich bis zur nächsten Woche, let it rock and rock on.
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6: Sehr geehrte Hörerinnen und Hörer, wir begrüßen Sie ganz herzlich zur Sendung Langsamfahrt, das Magazin rund um die Eisenbahn. Durch die Sendung führt Sie Gregor Atzbach.
7: Der Verband Deutscher Verkehrsunternehmen, kurz der VDV, ist ein Verein, in dem rund 600 Verkehrsunternehmen wie Eisenbahnverkehrsunternehmen, Busunternehmen oder Verkehrsverbünde organisiert sind. Der VDV hat Mitte Mai 2019 eine Studie veröffentlicht, die sich mit der Reaktivierung von Bahnstrecken beschäftigt. Die Studie erklärt, wie man Bahnstrecken reaktivieren kann und enthält eine Liste mit Bahnstrecken, die zur Reaktivierung empfohlen werden. In der heutigen Sendung habe ich einen Studiogast. Thomas Kraft ist Landesvorsitzender von Pro Bahn in Hessen. Mit ihm spreche ich über diese Studie und wie man eine Bahnstrecke reaktiviert. An dieser Stelle begrüße ich noch unsere lieben Hörerinnen und Hörer am Radio, bei Radio Darmstadt, bei Radio Unerhört Marburg, bei Rundfunk Meißner sowie als Podcast auf www.langsamfahrt.de. Auf unserer Internetseite www.langsamfahrt.de gibt es außer dem Podcast noch weiterführende Links, wie zum Beispiel die Studie, über die wir gleich sprechen. Die Musik im Hintergrund ist von DJ Tour Vic, der Titel heißt Die Bahn, und durch die Sendung führt Gregor Atzbach. Guten Tag. Musik.

0: Ich begrüße Thomas Kraft im Studio. Er ist Landesvorsitzender von ProBahn in Hessen. Hallo Thomas.
1: Hallo Gregor.
0: Heute wollen wir uns mit dem Thema Reaktivierung von Bahnstrecken beschäftigen. Der VDV hat eine Studie rausgebracht, Reaktivierung von Eisenbahnstrecken, die sehr umfangreich ist. In der zum einen Liste drin ist, wie man das anstellen könnte, warum es Sinn macht, Bahnstrecken zu reaktivieren. Eine Liste mit Strecken und wie das geht. Ein Leitfaden zur Reaktivierung, den gibt's auch von denen. Wie weit habt ihr da mitgewirkt von ProBahn?
1: Der Fahrgastverband ProBahn ist Mitglied bei der Allianz pro Schiene und der VDV ebenso. Dadurch ist quasi dieses Papier auf Bundesebene in Kooperation entstanden von mehreren Verbänden. Der VDV war natürlich federführend hier dran beteiligt und hat es den auch herausgegeben.
0: Jetzt hatten wir in Deutschland mal ein recht großes Schienennetz. Ab den 60er Jahren wurde dann viel stillgelegt, einiges auch zurückgebaut. Wie kam es überhaupt zu dieser Entwicklung? Andere Länder hatten das anders, wenn wir mal in die Schweiz schauen.
1: Es war der Zeitgeist, der damals gegen die Bahn gesprochen hat. Es war aber auch die kleinteilige Gedanken, die damals vorherrschten. Man hat keinen Verkehrsverbund gehabt. Man hat teilweise für kurze Strecken, ja, 3-4 Fahrscheine benötigt. Das war einfach unattraktiv. Das Auto hatte einen Boom. Es war billig. Das Benzin hat vor 50 Jahren, ja, 40 Pfennig gekostet. Das konnte sich jeder leisten.
0: Und dann wollte jeder ein Auto haben und die Eisenbahn fuhr keiner mehr mit.
1: Ja, mit der Eisenbahn ist keiner mehr mitgefahren und auch in Einzelfällen war natürlich auch das Verkehrsmittel Bus billiger. Zum Glück konnte das schon, ja, vor gut 40 Jahren verhindert werden, dass das Bahnnetz in Deutschland noch viel, viel, ja, kürzer geworden wäre. Man hatte vor, sogar auf 8000 Kilometer das Bahnnetz zu reduzieren. Da sind wir ja zum Glück nie hingekommen.
0: Na, die Bundesbahn sprach immer von einem optimalen Netz. Das haben sie aber dann, glaube ich, nicht so ganz erreicht.
1: Nein, das zum Glück nicht. Ja, es war in der Tat, ja, die Präferenz eine andere, wobei man aber auch einen Nachteil der damaligen Bahn dazuzählen muss. Es gab noch keinen ICE, es gab noch keinen wirklich schnellen Zug. Die Bahn war viel zu lang unterwegs, es gab noch keine Züge, die schnell wendeten. Man stand teilweise in einem Kopfbahnhof ewig herum. Das sind natürlich alles Dinge, die damals das Verkehrsmittel noch unattraktiver machten.
0: Also Fehler, die gemacht worden sind, die man aber heute besser kann.
1: Ja. Man hat 50 Jahre überhaupt nicht in das Verkehrsmittel investiert, während natürlich andere Verkehrsmittel, ja, jedes fünfte Jahr kam ein neues Automodell raus, aber die Eisenbahn ist noch geblieben. Erst in den letzten, ja, gut 25 Jahren ist mal in den Nahverkehr investiert worden mit der Reform der Deutschen Bahn, indem man auch die Verantwortung in den Bundesländern übertragen hat, hat man doch wesentlich mehr, auch gerade im Bezug auf den Nahverkehr getan. Das war vorher nie der Fall.
0: Jetzt steht in der Studie, die Bundesregierung hat sich vorgenommen, so besagt zumindest der Koalitionsvertrag, bis 2030 doppelt so viele Bahnkunden zu gewinnen und auch mehr Güterverkehr Güterverkehr auf die Schiene zu verlagern. Wie will sie das anstellen?
1: Ja, die Frage stellen wir uns auch. Es gibt jetzt ein sogenanntes Zukunftsbündnis Schiene des Bundesverkehrsministeriums, aber da stecken viele, viele Fragezeichen dahinter. Die Kapazitäten fehlen einfach. Es sind seit 1994 37% des Schienennetzes in Deutschland nochmal abgebaut worden. Dabei ist natürlich auch mitzurechnen, es sind Überholgleise, es sind Kreuzungsbahnhöfe ausgebaut worden. Man kann gar nicht mehr den Güterzug und

0: die Lkw-Maut in den letzten Jahren massiv ja auch wiederum reduziert wurde. Das hat gar keinen Vergleich gegenüber dem, was zum Beispiel ein Zug im Endeffekt kostet, ein Zugkilometer. Auch jetzt in Bezug auf den Personenverkehr nehmen wir nur mal den Fernbus. Der Fernbus muss bisher keinen Trassenpreis bezahlen, der Personenzug muss es bezahlen. Der Fernbus muss an vielen Orten keine Stationsgebühr, keinen Stationspreis bezahlen, kann einfach die Haltestelle anfahren. Das sind alles Kosten, die das System Schiene einfach im Moment zu teuer machen.
1: Also man kann sagen, das System Schiene finanziert sich durch Trassengebühren oder Stationsgebühren auch für Sanierungen und sowas, wogegen jetzt die Straßen durch den Bus kaputt gemacht werden und das wird dann aus Steuergeldern wieder bezahlt.
0: Ja, das ist genau der Fehler, der im Moment begangen wird. Sobald es um die Schiene geht, wird nach sogenannten Wirtschaftlichkeitskriterien gefragt. Ja, es wird sofort gesagt, auch gerade wenn es um Reaktivierung geht, wo ist denn die Wirtschaftlichkeit zu sehen, wie kann das denn nachher wirtschaftlich betrieben werden? Wenn es darum geht, eine Umgehungsstraße zu bauen, Asphalt irgendwo in die Landschaft zu setzen, der unter Umständen sogar schon nach 5 Jahren kaputt gefahren ist, gerade bei Autobahnen, da fragt keiner danach, ob das wirtschaftlich ist, dass ich da ständig wieder in die Infrastruktur investieren muss.
1: Aber es wäre doch auch vielleicht eine Herangehensweise, die Stationsgebühren und die Trassengebühren abzuschaffen, das auch von Steuern zu machen und die Steuern etwas anzuheben, dann wären sie ja auch gleichberechtigter.
0: Auf jeden Fall zumindest mal deutlich zu senken oder auf gleiches Level beziehungsweise ja mit gleichen Voraussetzungen an die Sache ranzugehen. Das heißt, jeder sollte, wenn etwas bezahlt wird, sollte jeder das Gleiche bezahlen, ob die Straße oder die Schiene. Aber natürlich, wenn man eine Verkehrswende will, sollte man den Trassenpreisen, den Stationspreis gewaltig nach unten fahren, unter Umständen auch gegen Null, wenn denn genügend Mittel aus öffentlichen Haushalten zur Verfügung stehen.
1: Eigentlich müsste man die Straße teurer machen.
0: Ja, es wäre dringend geboten, sich darüber Gedanken zu machen, weil im Verhältnis dazu, der Liter Benzin hat auch schon vor 25 Jahren das gleiche gekostet wie heute. Da sind wir nicht wesentlich anders. Und die anderen Preise sind doch deutlich nach oben gegangen.
1: Und da haben wir die Umweltschäden noch gar nicht eingepreist in die Spritpreise. Jetzt wollen wir aber heute über Stilllegungen reden. Wenn man eine Eisenbahnstrecke stillgelegt hat früher, dann gab es entweder Stilllegung oder Stilllegung. Also es gab verschiedene Varianten mit Entwidmungen oder Nichtentwidmungen oder manche Strecken wurden abgebaut. Was gibt's denn da für Unterschiede, die gemacht wurden?
0: Es ist teilweise sehr unterschiedlich rangegangen worden, wobei man hier gerade, wenn man Hessen nimmt, noch zu Zeiten der Deutschen Bundesbahn ja eine massive Ausdünnung schon erfolgt ist, einseitig von dem damaligen Staatsunternehmen Deutsche Bundesbahn. Damals hat sich die öffentliche Hand überhaupt noch nicht, beziehungsweise insbesondere die Gebietskörperschaften haben sich an der Diskussion überhaupt noch nicht beteiligt. Dann wurde erstmal nur der Nahverkehr eingestellt und dann nachher auch irgendwann der Güterverkehr. An die Infrastruktur ist man dann sukzessive erst rangegangen und hat später dann erkannt, oh, jetzt liegt da eine stillgelegte Trasse und ist dann seitens der Gebietskörperschaften erstmal aufmerksam geworden. Und nur die wenigsten haben erkannt, oh ja, da könnte man ja vielleicht doch wieder einen Verkehrsweg draus machen. Oftmals ist es denn so entstanden, dass diese Flächen dann anderweitig genutzt wurden, dass Kommunen sich gedacht haben, oh, ich kann ja meine Siedlungsfläche darauf ausdehnen. Ja, so sind viele Bahnstrecken im Endeffekt dann, das war dann der Schritt, offiziell entwidmet worden, sind offiziell dann quasi als Liegenschaft einer anderen Nutzung, einer anderen Bezeichnung zugeführt worden. Wurden dann Gewerbegebiet, Industriegebiet, Wohngebiet, Fahrradweg.
1: Obwohl das nur so wenige Meter sind in der Breite. Also ein Grundstück kann man dann vielleicht mal um 4 Meter erweitern.
0: Ist oftmals passiert. Es waren natürlich auch Begehrlichkeiten da. Wir haben teilweise, nehmen wir nur mal früher, war da unter Umständen ein Industriebetrieb am Rande, der sogar Güterverkehr genutzt hat, Schienengüterverkehr. Jetzt will der seine Fläche erweitern und dann stellt er fest, oh, da liegen noch mal in der Breite schon denn ein paar Meter, damit kann ich unter Umständen meine Halle erweitern oder irgendwelche Stellflächen drauf gestalten oder entsprechendes. Auf jeden Fall sie privat nutzen. Diese Begehrlichkeiten waren oft da und damit war natürlich die Bahntrasse innerhalb der Ortslage verschwunden.
1: Da hätte man eigentlich anders rangehen müssen, denn die Grundstücke vielleicht in eine andere Richtung erweitern. Zumindest die Trasse sichern. Das wäre gewesen, wenn die Trasse weiterhin eisenbahntechnisch gewidmet wäre.
0: Ja, ganz, ganz wichtiger Punkt. Und da sind wir auch im Moment dran, diese Forderung zu erheben, weil

0: die Begehrlichkeiten auch heute noch da sind. Sie sind aber nicht unbedingt in Bezug auf die, ja, sagen wir mal, Privatwirtschaft, sondern insbesondere seitens der Kommunen. Man hört an mehreren Ecken in Hessen, ja, ach Gott, wir brauchen die Bahntrasse nicht mehr, wir machen da eine andere Nutzung draus. Ich will jetzt hier mal erst noch keine Beispiele nennen, aber mir fallen da gleich schon mehrere ein. Das gerät bei uns insbesondere in Kritik, weil wir sagen, es kommt nicht darauf an, jetzt unbedingt die Nutzung dort umzuwidmen. Man kann durchaus auch Siedlungsentwicklung in den Kommunen an anderer Stelle betreiben, Gewerbeflächen auch woanders in der Kommune entwickeln. Man muss nicht unbedingt die Bahntrasse überbauen. In 10, in 20, in 30 Jahren unter Umständen ist ein anderer Zeitgeist da und dann ist man froh, wenn man quer durch die Ortslage noch eine Freifläche hat, um zum Beispiel einen neuen Verkehrsweg wie eine Bahnstrecke durchzulegen.
1: Oder was anderes, was vielleicht heute noch gar nicht erfunden wurde.
0: Durchaus.
1: Muss man ja dann schauen. Also wir halten fest, es gibt stillgelegte Strecken, die unterteilen sich in entwidmet oder nicht entwidmet und dementsprechend auch noch abgebaut oder nicht.
0: Die Entwidmung ist wirklich das Maßgebliche. Man kann ja nachher wieder Schienen drauflegen. Wenn erstmal entwidmet ist, dann ist es sehr, sehr schwierig, in einem Rechtsverfahren wieder dies zu einer Bahnstrecke werden zu lassen. Das sagen uns insbesondere ja gerade Vertreter der aus dem verwaltungsjuristischen Bereich, die sagen, dann ein neues Verfahren zu starten, dann muss ein Bauleitplanverfahren gemacht werden, dann müssen wirklich alle Seiten angehört werden. Oftmals, was ja vielfach der Fall ist, dann haben die Naturschützer was dagegen, wenn dann auf einmal wieder dort Bäume geholzt werden. Es wird äußerst schwierig, dann wieder dort Schienen hinzulegen. Ist es noch offiziell gewidmeter Verkehrsweg, selbst wenn keine Schiene da ist, dann ist es durchaus einfacher, dort nochmal wieder eine Bahnstrecke draufzulegen.
1: Gibt's ja doch auch einige, die noch gewidmet sind. Da könnte man mit relativ wenigerem Aufwand, zumindest was die bürokratischen Sachen sind, eine Strecke wieder bauen. Sonst ist es ein Neubau eigentlich.
0: Ja, es ist wirklich ein Neubau, was man auch durchaus überlegen könnte an der einen oder anderen Stelle, ob es denn unbedingt unmittelbar auf der alten Trasse auch noch Sinn macht. Aber es ist rein rechtlich ein Neubau, auch mit der entsprechenden Konsequenz. Das heißt, es kann unter Umständen dort, wo früher ein Bahnübergang war, heute sein, dass da gar kein Bahnübergang mehr sein darf. Dann muss ich vielleicht eine Über- oder Unterführung bauen, was dann auch gleich wieder mehr Geld kostet.
1: Also hat man auch viel zu schnell dann quasi entwidmet früher. Man hätte sich mehr sichern können.
0: Nicht nur früher, also ich mache insbesondere den Vorwurf auch in der neueren Zeit, dass der Zeitgeist in den 1980er Jahren, das war auch vor meiner Zeit, damals so war, ist was anderes gewesen. Aber jetzt hier zum Beispiel die Asalsbödebahn im Jahr 2006, die liegt ja dann südlich von Marburg, dass diese Bahnstrecke im Jahr 2006 erst abgebaut wurde und durch die Kommunen in wirklich extensiverweise entwidmet und insbesondere im westlichen Teil im Land-Dill-Kreis massiv umgewidmet, zurückgebaut, ja, mit ganz anderer Infrastruktur überbaut wurde. Das hätte in einem Zeitgeist des 21. Jahrhunderts nicht mehr passieren dürfen.
1: Jetzt stehen hier in der Studie diverse Gründe für Reaktivierung, wann sie Sinn machen. Zum Beispiel die Erschließung unterversorgter Gebiete. Da wäre das die Strecke, von der du gerade sprachst, eigentlich so das Beispiel zwischen Herborn und Niederwalgern oder Marburg.
0: Dort haben wir teilweise Pkw-Belastungen auf Bundes- und Landesstraßen. Die liegen bei 20.000 bis 30.000 Fahrzeugen pro Tag auf einer einspurigen Straße, also eine Spur je Richtung. Das ist enorm. Die Menschen sind enorm belastet. Ja, und dementsprechend, wenn eine vernünftige Bahninfrastruktur da wäre, wäre davon auszugehen, dass durchaus Menschen, die ja vielleicht sogar auf dem Weg auf dieser Bundesstraße bis zum nächsten Bahnhof sogar sind und dort mit dem Zug weiterfahren, vielleicht schon früher in den Zug steigen würden, würden sagen, Mensch, die 15, 20 Kilometer fahre ich jetzt auch noch mit dem Zug.
1: Hier steht weiterhin drin, Entlastung bestehender Verkehrswege, das wäre ja genau das.
0: Ja, die Frage ist natürlich auch, wie wird es finanziert und da gibt es eindeutig noch eine Schieflage auch im bestehenden Bundesverkehrswegeplan, gerade in Bezug auf Hessen. Dort sind 101 Ortsumgehungen geplant für Bundesstraßen. Da sind noch nicht mal die Landes- und Kreisstraßen mit eingerechnet. 101 Ortsumgehungen bis 2030. Ich weiß auch nicht, welche öffentliche Verwaltung 101 Ortsumgehungen in 10 Jahren umsetzen will oder 11 Jahren. Das ist ein enormes Investitionspotenzial, was für so eine Straße ausgegeben wird. Diese Umgehungsstraßen werden auch in der Form nicht realisiert werden. Das heißt, wenn ein Teil dieser Mittel umgeschichtet würde und würde gesagt, hier, wir realistischerweise sprechen vielleicht von 20 oder 30 Ortsumgehungen, die wir in 10 Jahren bauen, und den Rest investieren wir in die Schiene, dann könnten wir eine nach der anderen Bahnstrecke könnten wir neu aufbauen, reaktivieren, vielleicht auch mal hier und da neu trassieren. Ja, teilweise ist das ja auch nicht mehr so zeitgemäß, wo die hier und da mal lang lief, mal geplant war vor 150 Jahren. Das wäre mal eine Maßnahme. Geld ist ja wohl da, zumindest sagt das der Bundesverkehrswegeplan aus.
1: Jetzt steht hier weiterhin ein Grund drin, Herstellung von grenzüberschreitenden Linien. Es gibt vergleichsweise zur Straße wohl sehr wenig Grenzübergänge über Schienen.
0: Grenzüberschreitend, gut, jetzt ist die Frage, was versteht man darunter? Einerseits haben wir jetzt gerade jüngst bei uns im Fahrgastverband darüber diskutiert, dass nach Frankreich, aber auch nach Belgien im Nahverkehr fast kein Nahverkehr besteht. Dort sind Verbindungen zu Kriegszeiten gekappt worden, die nie wieder aufgebaut worden sind. Trotzdem in Zeiten des europäischen Binnenmarktes, die Menschen fahren über die Grenze, arbeiten in Frankreich, wohnen in Deutschland etc., Belgien ist das gleiche, Niederlande, da müsste viel mehr passieren. Gut, Straßburg ist so ein schöner Fall, da fährt man mit der Straßenbahn jetzt bis ins deutsche Kehl, aber das ist eine der wenigen positiven Beispiele. Andererseits gibt es natürlich auch noch Probleme zwischen den Bundesländern. Und da hat die Bahnreform von vor 25 Jahren eine fatale Fehlentwicklung herbeigeführt, die dazu führt, dass wir da auch massive Probleme haben.
1: Ja, gerade innerhalb der Bundesländer, wenn wir uns hier die Karte, die auch in der Studie drin ist, anschauen, die Ahrtalbahn zwischen Diez in Rheinland-Pfalz und Wiesbaden in Hessen, sind Reaktivierung geplant, jeweils bis kurz vor die Grenze, aber ein Lückenschluss ist nicht vorhanden. Also man hat nachher 2 Bahnstrecken, die aber in der Mitte nicht so weit auseinander liegen.
0: Da gibt's bei uns eine Grundsatzentscheidung, was unsere Position betrifft. Es ist fatal, dort solch ein Stückwerk zu betreiben. Diese Bahnstrecke gehört wirklich von Diez bis Wiesbaden komplett reaktiviert und nicht irgendwo, im Grunde so wie sie mal vorhanden war, und nicht irgendwo an der Landesgrenze mal kurz aufgehört und dann spare ich 15 Kilometer und dann setze ich wieder ein. Das kann nicht im Sinne des Erfinders sein. Diese beiden Stummel werden so, zumindest der nördliche in Rheinland-Pfalz, werden so nie und nimmer irgendwie einigermaßen mit Fahrpreisen zumindest mal einspielbar sein. Das wird keine nennenswerte Zugbewegung möglich sein, ohne dass es gewaltig ins Defizit geht. Deswegen, da wird mit Sicherheit keine Reaktivierung so erfolgen. Deswegen ist es für mich nicht nachvollziehbar, wie auch in dieser Studie diese 2 Stummel nur genannt sind. Es bedarf einer kompletten Reaktivierung der Ahrtalbahn und sie wäre auch wirtschaftlich sinnvoll, man muss sie einfach nur einbinden, die bestehende Schieneninfrastruktur.
1: Also festzuhalten, wir Grenzen, sowohl Bundesaußengrenzen als auch Grenzen zwischen den Bundesländern, sollten für Bahnstrecken keine Hindernisse sein.
0: In jedem Fall.
1: Jetzt komme ich nochmal zurück zur Liste der Gründe für eine Reaktivierung. Der verbesserte Güterverkehr wird dort drinnen angeführt. Es müssen Umfahrungskurven da, dass Güterzüge weniger die Fahrtrichtung wechseln müssen. Wir brauchen mehr Ladestellen und Gleisanschlüsse.
0: Ja, wir brauchen vielleicht nicht nur mehr Ladestellen, wir brauchen auch andere Ladestellen. Aus der Transportbranche hört man oft genug, wie lange es denn dauert, um zum Beispiel denn, selbst wenn man heutzutage so einen Container auf den Zug setzt, wie lange das dauert. Das muss einfach flexibler, schneller, innovativer werden. Da muss ich einiges tun. Ich denke, da muss auch die Wissenschaft ein bisschen mehr ran und muss sich aber überlegen, wie kann ich in Zukunft sowas logistischer und auch, denke ich mal, von der Investitionssumme so gestalten, dass es auch umsetzbar ist. Das nicht heißt, oh, das wird nie funktionieren, da müssen wir zu viel Geld in die Hand nehmen. Also es muss massiv wieder aufgebaut werden, es muss aber auch neu gebaut werden. Und es müssen insbesondere dort Flächen zur Verfügung stehen für Schienenanschlüsse, wo sie denn auch benötigt werden. ein ganz, ganz wesentlicher Punkt, da werden wir auch hier in der Einhalt gebieten, wenn es jetzt darum geht, neue Gewerbegebiete aufzulegen. Ein Beispiel in Dieburg in Südhessen für die Bahnstrecke von Darmstadt nach Aschaffenburg vorbei und mitten an einem Logistikzentrum. Das Gewerbegebiet hat keinen Schienenanschluss erhalten. Das hätte man zur Auflage machen müssen. Dann sind teilweise Gewerbegebiete an Autobahnen geplant. Da kriege ich nie eine Schiene hin. Die liegen oben auf dem Berg. Ja, wenn, dann müssen auch in Zukunft Gewerbegebiete so geplant werden, dass sie denn zumindest mal durch die Schiene auch noch erschlossen werden können und auch durch den öffentlichen Personennahverkehr. Das ist teilweise nicht möglich, heutzutage passiert das aber auch weiterhin. Da macht man sich keine Gedanken, man will möglichst die Gewerbegebiete an den Autobahnanschluss bauen, aber ansonsten gibt's keine Kriterien dafür.
1: Jetzt fährt man auf der Autobahn 50, 100, 200 Kilometer und sieht eigentlich dauerhaft eine Kolonne an LKWs oder zumindest sehr viele, die in die gleiche Richtung fahren. Güterzüge sind eher darauf ausgelegt, längere Strecken vielleicht an einem Stück zu fahren oder auch mit ein paar Unterbrechungen. Man müsste ja vielleicht schon da ansetzen, ab 100 Kilometer sollte man die Schiene nehmen. Sie fahren eh in die gleiche Richtung.
0: Ja. Die Schiene und es müssten im Grunde im Umkreis von 50 Kilometern zumindest Art Logistikzentren dann geschaffen werden, wo wirklich sehr schnell verladen, entladen werden kann. Die entsprechenden Kapazitäten müssen geschaffen werden. Da kann es nicht sein, oh Gott, ich wohne jetzt irgendwo oder habe meinen Betrieb auf dem Land, muss dann 200 Kilometer fahren. Das muss quasi ein Netz von Umladestationen geben. Die Ideen liegen schon lang in der Schublade. Sie sind nie umgesetzt worden. Es ist oftmals an der Bundesregierung, an den Mehrheiten gescheitert. Es ist auch insbesondere an den Lobbyisten gescheitert, weil die Verkehrswirtschaft, die Autoindustrie, die LKW-Industrie sich da in ihrer Meinung durchgesetzt hat und man hat quasi das System Schiene nie weiterentwickelt.
1: Ein weiterer Punkt, ein Grund für eine Reaktivierung, ist die Verbesserung der Stabilität. Es sollte mehr Umleitungen dadurch ja auch geben. Jetzt ist eine Strecke gesperrt wegen beispielsweise einem Unfall, einer Baustelle oder was auch immer. Züge müssen dann enden, mit Bussen geht's dann weiter oder man kommt erstmal gar nicht weiter, man strandet im Zweifel spätabends irgendwo. Das könnte so auch schön vermieden werden, wenn es genug Alternativen gäbe.
0: Ja. Muss natürlich die gleiche Bahnstrecke sein, also sprich, dann muss er auch elektrifiziert sein oder ja im gleichen
1: System. Ja, natürlich, das muss natürlich alles dazwischen sein, aber zwischen den Ballungsräumen Mittelhessen und Frankfurt könnte man mehrere Strecken, die zumindest für das Stück Frankfurt-Gießen da wären, so befahren, dass sie als Ausweichrouten funktionieren würden.
0: In jedem Fall nehmen wir nur mal zumindest mal im südlichen Bereich das zwischen Friedberg und Friedrichsdorf. Das wäre relativ einfach herzustellen. Da weigert man sich seit Jahren und da wird jetzt das auch noch mit einbezogen in einen Wasserstoffzug. Völliger Irrsinn. Es würde viel mehr Sinn machen, diese Bahnstrecke zum Beispiel zu elektrifizieren. Dann könnte man dort neben dem Umleitung über Hanau, könnte man zum Beispiel zwischen Friedberg und Frankfurt-West auch schon ausweichen. Gut, dann gibt's noch die Lahn-Kinzig-Bahn, die ist jetzt, sagen wir mal, von der Infrastruktur etwas schwieriger, aber durchaus, wenn das System flexibler wäre, könnte man zumindest mal da durchaus Umleitungen schaffen. Aber im Alltagsbetrieb mangelt es natürlich auch, es liegt hier und da natürlich auch am Personal, am fehlenden Personal. Deswegen stranden auch die Fahrgäste.
1: Dass es nicht genug Lokführer und sowas gibt.
0: Und auch zum Beispiel keine Ersatzbusflotte. Das ist eine wesentliche Forderung von uns. Das ist so ähnlich wie ein Feuerwehrauto. Das steht natürlich auch die meiste Zeit im Jahr da rum. Aber zum Beispiel, dass die größeren Bahnverkehrsunternehmen eine Ersatzbusflotte zur Verfügung stellen, die dann unmittelbar die Fahrgäste transportiert. Jetzt ist es so, es werden Verträge teilweise mit sehr, sehr kleinen Busunternehmen abgeschlossen, die es überhaupt nicht leisten können. Diese Busse sind ganz anders im Einsatz. Dann steht der Bus nicht bereit, dann stehen die Fahrgäste mitten in der ländlichen Gegend 2, 3, 4 Stunden und warten auf irgendwelchen Notfallverkehr, der dann nicht bereitgestellt werden kann.
1: Aber wie will man das erreichen, wenn man schon nicht genug Lokführer hat, die den regulären Betrieb mal aufhalten können? Es ist eine Krankmeldung da und der Zug fällt aus.
0: Ja. Es ist wirklich ein Problem. Personal fehlt hinten und vorne. Da sind wir in der Debatte drin, die muss natürlich geführt werden. Es muss ausgebildet werden, ausgebildet werden, ausgebildet werden. Und es muss auch attraktiv werden. Es muss auch so sein, dass die Menschen von dem, was dort ja verdienen, dass sie davon auch leben können, beziehungsweise sich auch einen gewissen ja Wohlstand auch erarbeiten können. Und es muss eine Arbeitsplatzsicherheit da sein. Und das ist in vielfach heutzutage nicht gegeben.
1: Ausschreibungen enden ja auch und dann werden die Karten neu gemischt. Also ja. Länger als 15 Jahre kann man wohl kaum planen.
0: Ja, nach derzeitigem Recht nicht, das stimmt.
1: Ja, soweit ist das auf jeden Fall die Studie, wie man oder zur Reaktivierung von Bahnstrecken. Jetzt gibt es noch ein weiteres Papier vom VDV, nämlich ein Leitfaden zur Reaktivierung von Bahnstrecken, der aus einigen Punkten besteht, die wir ja mal durchgehen könnten. Mhm. Der fängt zum Beispiel an mit Verbündete und Multiplikatoren finden, also einzelne Persönlichkeiten, Gruppen, Verbände, die dafür werben, zum Beispiel eine gewisse Strecke oder Strecken zu reaktivieren.
0: Also in der Örtlichkeit oder vor Ort die Menschen mitzunehmen, ist wirklich ein ganz, ganz schwieriges Unterfangen. Insbesondere an den Stellen, wo natürlich kein Nahverkehr vorhanden ist oder keine Reaktivierung in der näheren Umgebung vorhanden ist. Das ist uns auch schon aufgefallen. Da heißt es oftmals, ach, das wird sowieso nichts. Ja, und die Kommunalpolitik dazu zu gewinnen, ist auch sehr, sehr schwierig. Aber nichtsdestotrotz, es bedarf dieser Initiativen aber und man muss das Bewusstsein auch schärfen. Und ich habe auch den Eindruck, die Zeit ist seit Jahrzehnten nicht so gut gewesen wie jetzt im Moment. Und insbesondere die jüngere Bevölkerung hat das Bewusstsein viel, viel mehr dafür gewonnen. Und von daher gehe ich davon aus, dass wir da auch vor Ort Erfolg haben kann. Man muss natürlich einzelne Personen haben, die da ja mitgehen und das erstmal ins Leben rufen. Und man braucht insbesondere auch mal Verbündete aus ja, Verantwortungsträgern. Wenn schon mal ein Bürgermeister dahinter steht, wäre nicht schlecht.
1: Da fehlt's ja schon häufig dran.
0: Ja.
1: Als zweiter Punkt steht hier Sachkenntnisherstellung. Es müssen Vorplanen gemacht werden, anschließend Entwurfs- und Genehmigungsplanungen, dann ein Planfeststellungsverfahren, was bei Entwidmung eventuell zum Teil entfallen kann. Und als letzter Punkt ein Eisenbahninfrastrukturunternehmen finden. Da sollte man an der Stelle vielleicht noch kurz erklären, dass man unterscheidet zwischen einem Unternehmen, was die Infrastruktur einer Bahnstrecke betreibt und Unternehmen, die auf der Strecke fahren. Das sind zwei getrennte Paar Schuhe, auch wenn es nach außen gern mal nach einem aussieht, weil sie öfter auch mal zusammengehören.
0: Das ist eine ganze Menge, was da passieren muss. Das ist allerdings richtig. Und man muss vielleicht den einen Schritt für Schritt vorgehen. Aber es muss ein grundsätzliches Bewusstsein erstmal da sein. Das heißt, es muss öffentliches Geld dazu bereitgestellt werden, einerseits für die Planung und die Umsetzung, also Realisierung der Investition, andererseits auch nachher für den laufenden Betrieb. Und das dazu muss ich bereit sein. Dazu muss man zum Beispiel sagen, so eine Bahnstrecke, sagen wir mal, von einer mittleren Länge kostet halt 20 Millionen Investitionen. Es müssen oftmals Brücken ganz neu gebaut werden. Es müssen neue Bahnsteige gebaut werden. Also wenn eine Bahnstrecke 40, 50 Jahre nicht in Betrieb war, dann ist der Bahnsteig nur noch rudimentär vorhanden. Den kann ich nicht einfach mal so einen Zug dran halten lassen. Es muss Technik dorthin gebracht werden. Ich kann nicht einfach so sagen, ach, ich fahre jetzt mal darauf. Das heißt, ich muss von dieser Investition ausgehen. Ich muss diese öffentlichen Mittel bereitstellen. Dieses Bewusstsein muss vorhanden sein. Und das, denke ich mal, das ist erstmal die Ausgangslage. So, und dem vorgeschaltet sind natürlich Planungen, dem vorgeschaltet sind auch entsprechende Dinge, aber müssen entsprechend auch eingepreist werden und ganz einfach, die öffentliche Hand muss es einfach bezahlen. Davon auszugehen, dass der Fahrgast mit seinem Fahrschein dieses finanziert oder dass es anderweitig irgendwie zur Finanzierung von solchen Infrastruktur kommt, das ist nicht vorstellbar und auch nicht leistbar und so wird es dann nie zu einer Reaktivierung kommen.
1: Wenn du jetzt sagst, so eine Bahnstrecke mittlerer Länge kostet durchaus mal so 20 Millionen und ein Fahrschein nachher für 3,50, wie finanziert sich das denn? Also Fahrscheine sind der geringste Anteil.
0: Gut, so gering ist es dann auch wieder nicht gewesen. Also beim RMV war es denn, gut, liegt natürlich auch an Frankfurt, war jetzt der Anteil der Fahrgeldeinnahmen bei 56% gegenüber der Gesamtgeldes, was für den laufenden Betrieb im RMV benötigt wurde. Gut, in Sachsen-Anhalt sind es nur 18%. Aber es muss einfach aus Steuermitteln finanziert werden. Das heißt, öffentliche Haushalte müssen dafür herhalten. Sie halten ja auch an anderer Stelle her. Und wenn ich sehe, die Schweiz gibt zum Beispiel 5-mal so viel für die Bahn beziehungsweise für die öffentliche Mobilität aus wie Deutschland. dann haben wir da noch was nachzuholen. Ne? Also im Verhältnis dazu, wie der Etat aufgebaut ist und was in die Straße investiert wird und auch für den laufenden Betrieb der Straße, kann man noch einiges an Geld umschichten. Und ein ganz wichtiger Punkt ist ja insbesondere, wenn ich jetzt aus dem Verkehrsverbund rausfahre, bin im Fernverkehr, dann habe ich teilweise doch schon ganz schön stolze Preise, wenn ich spontan mal sage, ich will mit dem Zug fahren. Ja, das ist ja schon nicht gerade billig auch, ne? Wo man da auch überlegen könnte, sollte das vielleicht so teuer weiterhin bleiben, will ich denn die Menschen wirklich auf die Schiene beziehungsweise mit öffentlichem Verkehr fahren lassen? Die Bereitschaft muss einfach da sein und ich hoffe, dass irgendwann die Mehrheiten doch dann in den Parlamenten vorhanden sind, da auch mehr Geld rein zu investieren. Dazu muss ich halt dann bereit sein zu sagen, zum Beispiel jetzt gerade RMV, ich senke die Quote der Fahrgeldeinnahmen von 56% auf 25% und kann dann auch mehr Leistung anbieten. Ja, genauso ist es im Fernverkehr, stellt sich die Frage, muss es unbedingt so sein, dass der Schienenfernverkehr in Deutschland eigenwirtschaftlich läuft? Oder bin ich nicht bereit zu sagen, gut, ich habe ein Drittel des Bundesgebietes, da kann ich die Schiene einfach nicht wirtschaftlich hinbringen, auch nicht im Fernverkehr. Also bin ich auch bereit, den Schienenfernverkehr zu subventionieren. Was ja im Moment nicht passiert. Es wird ja nur die Infrastruktur aufgebaut und bereitgestellt.
1: Es wird zwar hin und wieder mal kostenloser Nahverkehr gefördert. Dass das nicht so ganz funktioniert, haben mittlerweile einige auch erkannt. Aber es gibt immer mehr so 365-Euro-Tickets. Für Schüler gibt's da schon eine Weile. Jetzt wird das auch gerade in Hessen für Senioren eingeführt. Wäre das nicht auch was für jedermann, für ganz Deutschland?
0: Flatrate-Tickets sind auf jeden Fall ein Gedanke, insbesondere auch, sagen wir mal, über Personengruppen hinweg, also gerade auch als Familienticket. Ich denke, ein Einstieg war damals die Tageskarte oder die Gruppentageskarte. Früher hatten wir ja nur den Einzelfahrschein gehabt. Dadurch sind gerade im kleinräumigen Bereich schon öfters die Menschen mal mit dem öffentlichen Nahverkehr gefahren. Das ist ein Weg. Ich denke, da auch an einen Vorschlag, der lief im Rahmen des hessischen Landtagswahlkampfs. Wir haben sehr, sehr viel Ehrenamtliche auch hier. Warum geht man nicht her? Die zum Beispiel ehrenamtlich aktiv sind in gemeinnützigen Vereinen, denen könnte man zum Beispiel auch sagen, gut, es ist nachgewiesen, er ist aktiv für die Feuerwehr oder auch für eine andere gemeinnützige Vereinigung und der kriegt auch ein 365-Euro-Ticket. Ob es jetzt 365 oder auch vielleicht 1,50 Euro pro Tag sind, anstatt nur 1 Euro, ja, das, ich denke mal, selbst wenn es 2 Euro pro Tag wären, wäre es für manche sogar noch lukrativ, solch eine Fahrkarte sich anzuschaffen. Wir hatten ein Fahrgastbeirätetreffen. Fahrgastbeiräte werden ja von Verkehrsunternehmen und von Gebietskörperschaften eingerichtet. Und da gab es das bundesweite Fahrgastbeirätetreffen. Und da war eine Quote von 95% der Anwesenden, die gesagt haben, wir wollen Flatrate-Tickets. Wir wollen keinen kostenlosen ÖPNV. Weil was kostenlos ist, ja, das ist auch nichts wert, hat mal jemand gesagt. Also es war wirklich eine 95%-Quote, die wirklich Flatrate-Tickets gefordert haben.
1: Ist auf jeden Fall eine gute Herangehensweise. Im Leitfaden zur Reaktivierung von Bahnstrecken steht als nächster Punkt Kosten und Nutzen gegenüberstellen. Man sollte zum Beispiel genau erstmal prüfen, was ist entwidmet, was nicht. Wie einfach kann man etwas neu bauen? Was ist eventuell ein Neubau? Und auch ein wichtiger Punkt ist die Kosten für den regelmäßigen Betrieb ermitteln. Jetzt kostet eine Bahnstrecke einmal die 20 Millionen, aber dann geht halt irgendwann was kaputt und wird nicht repariert. Muss ja dann auch, vorher muss man das wissen.
0: Ja, man muss dann auch wieder im Netz denken. Und das ist halt insbesondere hier in Hessen der Nachteil, dass ich ja doch so viele Insellösungen habe. Wenn ich das gleiche System flächig fahre, zum Beispiel dann sage, ich baue in Mittelhessen auch nachher vielleicht dann den Nahverkehr aus, reaktiviere Bahnstrecken, dann sollte man sie auch alle nach dem gleichen Typ reaktivieren. Sollte mit dem gleichen Zugtyp fahren, sollte die gleiche Technik aufbauen, sollte die Bahnsteige am besten auch gleich ausstatten. Die Masse macht's dann auch wieder, indem ich, wenn ich die Infrastruktur gleich habe, dann ja in Umläufen etc. doch gewaltig Geld sparen kann. Auch in der Folgeinvestition die Technik auch nachzurüsten oder Ersatzteile zu beschaffen.
1: Ja. Da fordern jetzt zum Beispiel welche für zum Beispiel die Stadt Gießen eine so eine Art Regiotram, wie es das in Kassel gibt, dass man mit einem Zug, der als Zug verkehrt, später als Straßenbahn in die Stadt reinfährt, dann anderorts fordert man ein besseres Eisenbahnnetz, dann ist da keine Oberleitung. Also vereinheitlichen würde das Ganze vielleicht, wenn man weiterdenkt, dann besser machen.
0: Ja. In jedem Fall muss man da auch großräumig denken. In kleinen Insellösungen auch wieder, zum Beispiel jetzt zu sagen, bei einer Stadt wie Gießen mit Umland, sagen wir mal jetzt, man würde jetzt über einen Einwohner-Einzugsbereich von 150.000 Menschen reden, das ist schon zu wenig. Da müsste man zum Beispiel schon eine ganze Region wie Mittelhessen nehmen, die 1 Million Einwohner hat, wo man dann sagt, da plane ich jetzt die Eisenbahninfrastruktur gleich. Ne? Also es macht wenig Sinn, zum Beispiel dann in Marburg und in Gießen Insellösungen zu planen. Dann sollte in Marburg und Gießen das gleiche System fahren. Dann reden wir ja da zwischendrin auch über ja, die eine oder andere Bahnstrecke, die wieder aufgebaut werden könnte. Nehmen wir die Salzbödebahn. Ja. Das wird natürlich Sinn machen, die dann auch da einzubeziehen und die dann irgendwie in das System mit einzubinden und mit dem gleichen Schienenfahrzeug fahren zu lassen.
1: Haben die Schweizer das verstanden? Die haben alles elektrifiziert?
0: Die haben es auf jeden Fall verstanden und wir sind auf jeden Fall für, wo es irgendwie geht, für Elektrifizierung. Und uns wurde zwar gesagt, wiederholt gesagt, es ginge an vielen Ecken nicht, zum Beispiel auf der Lahntalbahn wegen Tunneln. Aber es gibt heutzutage Stromschienen, es gibt die Möglichkeit, dass Fahrzeuge auch ein paar Kilometer mal ganz ohne Fahrdraht fahren und dadurch, dass sie die Leistung ja im Fahrzeug gespeichert haben und sich dann nach wenigen Metern wieder oder Kilometern wieder an die Oberleitung hängen. Also da gibt's ja heutzutage auch technische Möglichkeiten und die sollte man, oder auch vielleicht in Zukunft sogar noch weitere Weiterentwicklungen, von denen wir heute überhaupt noch nichts wissen. Ja, man muss einfach mal innovativ an die Sache rangehen. Und auf jeden Fall ein System aufbauen und nicht verschiedene Systeme, was im Moment leider passiert.
1: Aber wenn du jetzt von Stromschienen sprichst, haben wir wieder ein anderes System. Sollte man dann nicht sagen, Lahntalbahn hat 17 Tunnel. Na gut, dann kostet das jetzt halt so viel Millionen, die alle tiefer zu graben, um da die Oberleitung mit durchzuführen, dass wir auf einem einheitlichen Stand sind.
0: Ja, vielleicht habe ich mich missverständlich ausgedrückt. Das hatte ich gemeint. Ich meine damit oben natürlich die so eine Schiene, die oben an der quasi an der Decke im Tunnel hängt, anstatt den kompletten Draht durch den Tunnel durchzuziehen, so wie es zum Beispiel klassisch im Tunnel ist. Da gibt es halt auch die Lösung. Man müsste unter Umständen den einen oder anderen Tunnel neu bauen. Ja, warum nicht? Ist halt dann mal so.
1: Sich halt weiterentwickelt.
0: Ja, also dann, dass man dann sagt, ach Gott, wir müssen jetzt auf den Tunnel von 1862 noch unsere Gedanken machen, da muss vielleicht mal zwischendurch, müssen mal von diesen Tunneln mal 2, 3 neu gebaut werden. Muss man bereit sein, Geld zu investieren. Will ich Mobilität, möchte ich weiterhin Wirtschaftsnation sein, möchte ich, dass die Menschen nicht alle in Ghettos unmittelbar in der Stadt wohnen, und ob pendeln, dann muss ich auch bereit sein, die Menschen von ihrem Wohnort zur Arbeitsstätte zu transportieren.
1: Der nächste Punkt ist Projekte frühzeitig kommunizieren, gute Öffentlichkeitsarbeit, Bürgerveranstaltungen, Bürger in Planungen mit einnehmen und da auch öffentlich wahrnehmen. Wie kann man das erreichen?
0: Bei den großen Projekten ist es jetzt vorgemacht worden. Es müssen sogenannte Dialog- und Beteiligungsforen laufen. Und dazu muss insbesondere auch seitens der Bundesländer müssen natürlich dazu bereit sein, solche Dialogforen zu führen, die Menschen aufzuklären, mitzunehmen. Das passiert im Nahverkehr bisher fast gar nicht, beziehungsweise ja auf sehr, sehr unterschiedliche Weise. Und dazu bedarf es einer gewissen, einheitlichen Herangehensweise, die ist leider noch nicht erkennbar. Beim Fernverkehr ist das, also da ist zum Beispiel ja jetzt zwischen Hanau bzw. Gelnhausen und Fulda mit dem Dialog- und Beteiligungsforum, das gleiche hat man jetzt zwischen Frankfurt und Mannheim oder zwischen Fulda und Eisenach, dort passiert das mit den Neubaustrecken, Ausbaustrecken, aber im Nahverkehr leider noch nicht. Das ist, denke ich, Modell und das muss man vielleicht nicht 1:1, aber in etwa so übertragen.
1: Als weiterer Punkt steht hier noch dann die eigentliche Fachplanung. Da können wir wahrscheinlich nur grob drüber gehen und gar nicht mal so viel zu beitragen, wie das dann im Einzelnen im Detail funktioniert.
0: Ja, das sind wirklich Aspekte, die sich natürlich als Fahrgastvertreter schwierig einschätzen lassen. Dazu fehlen uns dann auch wiederum so ein bisschen die Fachdetails, jetzt zu sagen, ja, die Stärke von Brücke muss da eingebaut werden oder was weiß ich wie, die Kapazität bedarf die in der Technik. Dazu sind wir einfach zu wenig, sagen wir es mal, Wissenschaft, als dass wir da jetzt was sagen können. Aber es ist in der Tat so, da bedarf es natürlich einer weitgehenden wissenschaftlichen Expertise, um da eingehend dann zu sagen, Mensch, so und so weit muss man da in diese Infrastruktur im konkreten Fall auch investieren. Wobei aber auch hier, ich sage mal, einerseits, es müsste auch mehr in Forschung und Entwicklung gesteckt werden. Unter Umständen kann ich doch, wenn ich mal ein bisschen, wir sind ja das, früher waren wir das Land der Dichter und Denker, beziehungsweise die insbesondere Denker, dann, wenn man sagen würde, hier, macht euch mal Gedanken, wie ihr vielleicht das eine oder andere auch kostengünstiger umsetzen könnte oder die Technik fortentwickeln könnte, die dann vielleicht auch einfacher einzubauen ist, wäre vielleicht eine Möglichkeit. Aber dazu sind wir zu wenig Ingenieur oder zu wenig Wissenschaftler, dass wir dazu sowas sagen können.
1: Also wer sich das mal anschauen möchte, wir verlinken das Ganze mit dem Podcast zur Sendung auf langsamfahrt.de, kann man sich diese Studie und den Leitfaden auch im Detail mal anschauen. Das geht hier von Zugsicherungssystemen, von Oberbau bis zu Brücken. Ist das hier alles im Detail mal beschrieben, wie das Ganze denn so aussehen sollte? Darüber gehen wir dann jetzt nicht so ein, aber ich finde, was man nochmal erklären könnte, ist, wie funktioniert eigentlich Nahverkehr? Man sieht als Fahrgast, es gibt gelbe Züge, es gibt rote Züge, es gibt verschiedene private, es gibt die Deutsche Bahn. Wie funktioniert das eigentlich?
0: Sehr, sehr zersiedelt. Das ist das Problem. Man muss natürlich dann unterscheiden, kurz, dass natürlich der Zug mal gelb, mal rot, das liegt an dem jeweiligen Unternehmen, was dann den Auftrag gewonnen hat. Aber trotzdem ist derjenige wichtig, der Auftraggeber ist. Und das sind entweder Bundesländer selbst oder deren Organisationseinheiten, die sie dann offiziell eingesetzt haben. Oder wie im Falle Hessen sind es die Verkehrsverbünde, deren der Auftrag es ist, eine Schienennahverkehrsleistung auszuschreiben. Und die wird für einen Zeitraum von 15, von 20, teilweise auch ein bisschen kürzer, Jahren ausgeschrieben und wird dann an ein Eisenbahnverkehrsunternehmen dann vergeben. Gibt hier in Hessen dann 4, 5, die diese Leistung bisher fahren. In anderen Bundesländern sind es ein paar mehr, bei anderen weniger, aber die fahren die dann für einen begrenzten Zeitraum und dann muss das wieder nach EU-Recht ausgeschrieben werden.
1: Das ist jetzt in Hessen, demnächst geht wieder eine größere Ausschreibungsrunde los, 2023 endet sehr, sehr viel. Ja. Jetzt habe ich aber zum Beispiel schon in einer Ausschreibung gesehen für das Wetteraunetz, dass da Strecken mit aufgenommen sind, die zurzeit noch nicht befahren werden, wie zum Beispiel die Lumdatalbahn oder ein Teil der Horloftalbahn, die noch stillgelegt sind. Da können dann auch neue Strecken mit aufgenommen werden in solche Netzbündel.
0: Ja, das hat man jetzt wirklich erstmals mal gemacht, zumindest hier in Hessen. Da bin ich auch ganz froh drum, dass man das einfach mal angegangen ist, denn nachzubestellen und nachzuverhandeln wird dann auch schwierig, weil konkret auch die Anzahl der Nahverkehrstriebwagen mit dieser Ausschreibung verbunden ist, die entweder vorhanden, beschafft oder auch gekauft werden müssen. Zumindest ist ja die Leistung genau festgeschrieben. Und wenn denn zum Beispiel im Fall der Lumdatalbahn, der Horloftalbahn, die jetzt in dieses Wetteraunetz eingeplant worden sind, wenn die dann nachher nachträglich noch nachgeschoben werden müssen, ist das Ganze auch aufwendiger. Macht auch dann die Investition der Reaktivierung teurer. Deswegen ist es wirklich gut, dass diese beiden Bahnstrecken, leider bisher die einzigen beiden, von denen in Hessen diese Regelung angewandt wurde. Aber es ist gut, dass sowas mal gemacht wurde.
1: Also ein Unternehmen muss sich dann quasi, sieht die Ausschreibung, die und die Strecken werden befahren in der und der Menge, dann müssen sie durchkalkulieren, wie viel Triebwagen man braucht. Das eine Unternehmen braucht vielleicht einen mehr, weil es den Umlauf nicht so schön hinkriegt wie das andere. Und wenn dann einzelne Strecken nachbestellt werden, ist ein weiterer oder zwei weitere Triebwagen notwendig, die es unter Umständen dann gar nicht mehr zu kaufen gibt.
0: Ja, das ist das Problem. Teilweise sehen die Züge gleich aus, aber die Technik hat sich innerhalb von wenigen Jahren verändert. Dadurch können zum Beispiel diese Triebwagen, die äußerlich völlig gleich aussehen, überhaupt nicht mehr zusammengekoppelt werden. Auch ein Nachteil der technischen Flexibilität im Eisenbahnwesen. Vielleicht müsste da auch einfach der Gesetzgeber sagen, hier, ihr habt Triebwagen, die müssen in 5 Jahren mit dem gleichen Modell oder grundsätzlich müssen Triebwagen miteinander koppelbar sein. Wenn der Gesetzgeber sagen würde, das habt ihr zu tun, liebe Industrie, ihr habt solche Züge bereitzustellen, auf den Markt zu bringen, dann werden sie auch gebaut.
1: Leider, das gab's ja zum Teil sogar schon.
0: Aber immer wieder die Möglichkeit, hätte man sofort dort auch einzugreifen. Ist auch eine Forderung von uns.
1: wenn alle Züge dann irgendwie miteinander kompatibel sind, könnte man ja auch einen Dieseltriebwagen an einen Elektrotriebwagen dranhängen, der dann irgendwo abgekoppelt wird und dann seine eigene Strecke befährt.
0: Ja, Flügeln koppeln macht auf jeden Fall viel Sinn. Was für uns auch ganz, ganz wichtige Punkte sind, ist auch insgesamt der Fahrzeugpool. Das heißt, nicht nur, dass man sagt, es muss eine gewisse Flotte bei einem Eisenbahnverkehrsunternehmen vorhanden sein, sondern es kann ja durchaus mal sein, es müssen auch mal die Züge in die Revision, es müssen vielleicht auch mal aus verschiedensten Gründen kurzfristig ist mal ein Zugausfall da, dass der eine dem anderen auch mal Fahrzeuge bereitstellen kann, dass mal Leistungen ausgetauscht werden kann sagen, Mensch, hier, das ist zum Beispiel in anderen Bundesländern der Fall, da hat man solche Fahrzeugpools. Hier in Hessen hat man das nicht. Dementsprechend ist auch die Zahl der Zugausfälle, der Probleme, die insgesamt im laufenden Betrieb vorhanden sind, in Hessen deutlich höher als in anderen Bundesländern.
1: Also da muss dann mit gesetzlichen Regelungen vielleicht noch was geschaffen werden, dass sie untereinander kompatibler sind, aber auch das untereinander austauschen, das könnte man vereinheitlichen.
0: Ja, auf jeden Fall. Das wäre eine Pflicht. Die muss natürlich zum Beispiel in solch einen Vertrag, in solch einer Ausschreibung, wie sie jetzt hier für dieses nicht unerhebliche Wetteraunetz der Fall ist, das muss natürlich da reingeschrieben werden. Leider arbeitet man da in eine andere Richtung. Was auch ein ganz wichtiger Punkt ist, dazu muss mehr Geld in die Hand genommen werden, bin immer wieder am gleichen Punkt, es müssen auch für diese eine Umläufe auch mehr Fahrzeuge bereitstehen. Das heißt, teilweise haben wir nur einen Ersatztriebwagen für eine Verkehrsleistung. Das ist viel zu wenig. Fällt der eine Triebwagen dann auch noch aus und dann muss nachher unter Umständen dann schon wieder der Fahrplan zusammengestrichen werden. Jetzt plant man zum Beispiel für die Lumtatalbahn nur mit einem Schienenfahrzeug im Umlauf. Das ist zu wenig. Dass das natürlich die Gesamtkosten für den laufenden Betrieb und damit die sogenannte Nutzen-Kosten-Analyse nach oben treibt, ist klar. Aber Ehrlichkeit währt am längsten, wenn man dann sagen würde, Mensch, wir brauchen eigentlich zwei Triebwagen auf dieser Bahnstrecke, um es vernünftig zu fahren, wären wir ehrlicher und würde sagen, wir haben auch was für die Zukunft geplant.
1: Die Kosten kommen dann ja eh, wenn dann später sich rausstellt, wir brauchen noch einen zweiten.
0: Ja.
1: Dann wird es halt hintenrum wieder teurer, aber das sieht dann am Anfang erstmal wieder günstiger aus.
0: Ja, es bedarf da wirklich eines flexibleren Denkens und das ist wirklich nie der Fall. Kann man so einfach analysieren, ist auch echt ein Problem, insbesondere hier bei uns im Bundesland.
1: Zu einem Punkt wollte ich noch zu sprechen kommen. In der Studie zur Reaktivierung von Bahnstrecken ist eine Deutschlandkarte enthalten. Die haben wir uns eben gemeinsam angeguckt. Da sind einige Strecken drin, die durchaus Sinn machen. Zum Teil sind Lücken drin in vorhandenen Strecken, wie die angesprochene Ahrtalbahn von Dietz nach Wiesbaden. Dann sind große Flecken auf der Deutschlandkarte, wo einfach mal gar nichts eingezeichnet ist, was reaktiviert werden soll. Andere Stellen, wie zum Beispiel der südlichere Teil von Baden-Württemberg, da ist sehr, sehr viel. Da habt ihr große Kritik bisher zu dieser Karte.
0: Auf jeden Fall, weil es natürlich auch Paralleluntersuchungen gibt. Und wenn wir uns jetzt gerade mal Hessen betrachten, die Mitte Deutschlands ist in dieser Karte sehr, sehr dünn. In Hessen gibt es eine sogenannte Bestandsaufnahme stillgelegter Bahnstrecken. Die wurde vom Ministerium in Auftrag gegeben, erstmals vor 3 Jahren herausgegeben. Gab 2 Folgeversionen dieser Studie. Und die enthält 22 Bahnstrecken. Das ist von Hessen Mobil ermittelt worden. Hier reden wir jetzt noch von 10, deutlich weniger. Und wir sehen wirklich den Bedarf. Wir haben dann auch unsere eigene Analyse gemacht von den ehemals 95 Bahnstrecken. So viel sind es in der Tat, die in Hessen seit dem Zweiten Weltkrieg stillgelegt worden sind. 95 Bahnstrecken, das ist eine Strecke von Gießen bis nach Palermo. Diese können wir natürlich nicht mehr alle zurückholen, aber wir sind bei 29 Bahnstrecken rausgekommen, die wir durchaus als reaktivierungsfähig oder ansatzweise reaktivierungsfähig halten. Dass jetzt hier nur 10 herausgekommen sind für Hessen, ist einfach zu wenig.
1: Hier stehen vor allem Strecken in der Liste, die schon reaktiviert worden sind, die zum Teil Eschwege West, Eschwege Stadt, das sind 3 Kilometer. Da führt die eigentliche Strecke an der Stadt vorbei und man hat über eine ehemalige Strecke einen Stadtbahnhof errichtet, der dann aus beiden Richtungen wieder angefahren werden kann. Der Zug wechselt dort die Fahrtrichtung. Es holt die Bahn auf jeden Fall wieder in die Stadt rein, wird aber als Strecke aufgeführt, ist 3 Kilometer, sind aber nur 2 Kurven gewesen.
0: Ja.
1: Ist eigentlich nicht viel.
0: Also in Hessen ist im Grunde bisher außerhalb des S-Bahn-Netzes Rhein-Main erst eine Bahnstrecke wesentlich reaktiviert worden. Das andere waren kurzfristige Stilllegungen, zum Beispiel in Nordhessen im Bereich Volkmarsen. Das waren nur so um wenige Jahre. Da rede ich nicht von einer Reaktivierung. Da hat man quasi einen Fehler, den man begangen hat, umgehend wieder korrigiert. Aber eine einzige Bahnstrecke, die ist reaktiviert worden, das ist Korbach-Frankenberg. Der Rest ist im Grunde nur irgendwie Lückenergänzung oder kurzstreckige Verlängerungen, wie zum Beispiel der Taunusbahn von Gräfenwisbach nach Brandoberndorf. Oder dann teilweise Lückenschlüsse, ist eigentlich auch keine Reaktivierung im Bereich Schlüchtern. Da ging es nur darum, in den Bahnhof Schlüchtern auch von der anderen Seite reinzufahren. Das ist jetzt nicht eine Reaktivierung im klassischen Sinne, dass ich sage, ich habe eine ganz neue Gegend wieder oder ich habe eine Gegend wieder neu erschlossen. Das ist in Hessen überhaupt noch nicht passiert. Wir haben im Grunde seit der großen Stilllegungsoffensive in den 1960er bis 1980er Jahren keine richtige Reaktivierung mehr gehabt. Der einzige ist wirklich Korbach-Frankenberg. Das andere, ja, wie gesagt, Stadtbahnhof Eschwege, da sind immer nur kleine Ergänzungen. Oder es sind auch teilweise Sachen dabei, die eigentlich keine Bahnstrecken in Klassen sind. Das teilweise ist ja Straßenbahn. Also kann man nicht von ausgehen, dass wir hier von Reaktivierung reden.
1: Woran liegt es denn, dass hier zum Beispiel in Baden-Württemberg oder Nordrhein-Westfalen doch sehr viel eingezeichnet ist, wogegen Thüringen oder wo haben wir hier noch sehr wenig, in Niedersachsen dann so große Lücken da sind?
0: Ja, gut, Niedersachsen hat selbst schon eine eigene Bewertung gemacht und da sind leider nur wenige Bahnstrecken bei rausgekommen. Schade. Aber es liegt hier und da, denke ich mal, auch ein bisschen an der Lobby, wie mit dem Thema umgegangen wird. Wo habe ich Fürsprecher dafür? Nehmen wir nur mal, ohne jetzt die politische Farbe in den Vordergrund zu stellen, aber in Baden-Württemberg habe ich schon ein paar innovative Verkehrspolitiker, die gerade auch im Verkehrsausschuss des Deutschen Bundestages angesiedelt sind. Die sind auch in der Verkehrswirtschaft, das sind Verkehrsplaner, die da insbesondere aus diesen Bundesländern halt kommen. Nordrhein-Westfalen war in dem Nahverkehr immer schon mal ein bisschen weiter vor, wobei sich da auch viel investiert werden müsste. Ja, Hessen und Thüringen, ja, die haben nicht so die Lobby.
1: Jetzt reden wir sehr viel über Reaktivierung. Manchmal müsste es auch nochmal ein Ausbau bestehender Strecken sein, um zum Beispiel ein zweites Gleis oder eben, ja gut, die Oberleitung, das hatten wir schon. Sowas ist dann überhaupt nicht da drin erfasst.
0: Das ist ein wesentlicher Punkt und da denken wir, da müsste gerade, wenn wir uns Hessen betrachten, es wird hier von uns auch demnächst nochmal thematisiert werden, Ausbau der Main-Weser-Bahn und nicht nur im Abschnitt zwischen Friedberg und Frankfurt, was jetzt dann passiert, es läuft leider unter dem Begriff Ausbau S6, verkehrte Definition, sondern wirklich zwischen Frankfurt und Kassel. Wir haben zum Beispiel zwischen Marburg und Kassel eine Unzahl von Bahnübergängen, teilweise in alten technischen Zustand, die auch öfters mal störanfällig sind, dann steht der Zug da 10 Minuten. Wenn diese Bahnübergänge beseitigt würden, würden natürlich auch weniger Querung bedeuten für den Individualverkehr unter Umständen. Aber hier und da fährt auch mal nur einmal in der Woche ein Traktor über diesen Bahnübergang. Dann muss ich wirklich sagen, dann könnte man diese Bahnstrecke flexibler machen, man könnte sie beschleunigen. Unter Umständen zwischen Gießen und Kassel Züge einsetzen, die in einer Stunde statt einer Stunde und 20 Minuten unterwegs sind. Das ist schon ein enormer Zeitgewinn und würde auch die Strecke insgesamt für die weiträumigeren Reisen attraktiver machen und auch die Fahrgastzahlen auf der Main-Weser-Bahn deutlich erhöhen.
1: Aber nur, dass die Bahnübergänge weg sind, ist der Zug ja nicht schneller. Dann müsste man vielleicht auch noch Kurven begradigen, dass man schneller fahren kann.
0: Es müsste in die Technik investiert werden, sprich es müsste wieder aufgebaut werden, es müssten Überholgleise rein, es müsste begradigt werden. Das stimmt insbesondere dort in dem Abschnitt zwischen Dreiser und Borgen ist das der Fall. Es ist aber auch der Fall auf dem letzten Stück im Bereich Guntershausen, dort ist es wirklich, da muss auch unter Umständen neu trassiert werden. Haben wir auch schon mal eine Idee zugeboren, die bei uns in unserer verbandsinternen Publikation mal da reingebracht wurde. Es muss aber auch überlegt werden, wir waren eben am Parallelausbau. Ja, warum wird nicht eine parallel, zumindest mal in Ansätzen vorhandene Bahnsubstanz mitgenutzt? Dort läuft zum Beispiel fast noch parallel zwischen Traisa und Homberg eine alte Bahntrasse, die stillgelegt ist. Die könnte man durchaus mit einbinden als Parallelstrecke, um zum Beispiel auch die Main-Weser-Bahn zu entlasten, um auch flexibler zu fahren. Ja, müsste zum Teil auch mal neu gebaut werden. Über das hat man noch nie richtig nachgedacht, weil unter Umständen ist ja auch mal die eine oder andere Trasse, ob jetzt in Betrieb oder nicht mehr in Betrieb, sie ist vor 150, 160 Jahren gebaut worden. Die hat einfach nicht mehr vielleicht die Fahrtrichtung, wie heutzutage die Pendlerströme, die Schülerströme etc. verlaufen. Das hat sich natürlich alles ein bisschen gewandelt. Demnach müsste man unter Umständen heute einfach auch mal sagen, wir sind auch mal bereit, neu zu bauen. Ne, auch völlig neu zu bauen. Das ist auf jeden Fall ein Aspekt.
1: Ist auch nicht immer möglich, wenn, also früher waren die Bahnhöfe ja öfter mal außerhalb der Orte, das ist heute nicht mehr so gewünscht, aber innerhalb der Orte ist der Platz nicht mehr da. Aber gut, da müssen Einzellösungen gefunden werden, ja, die mit Sicherheit irgendwie machbar sind.
0: Man darf auf jeden Fall, und das ist ganz, ganz wichtiger Punkt, keine Liegenschaft mehr entwidmen, keine mehr verkaufen. Zur Not, ich sag immer, wenn halt Gras drüber wächst, zur Not mache ich selbst wenn Schienen weg sind und ich mache eine Wiese draus, solange es noch Bahngelände ist und nicht irgendwie ja was anders überbaut, draufgebaut ist, ist es immer noch irgendwie nutzbar. Und da die Flächen müssen wir uns erhalten und müssen versuchen, insbesondere auch die für die entsprechend größere Infrastruktur, die unter Umständen notwendig ist, es muss ja auch an Lärmschutz gedacht werden etc., dann brauche ich die Flächen einfach auch.
1: Wahre Worte waren das von Thomas Kraft, Landesvorsitzender von ProBahn in Hessen. Danke, dass du dir Zeit genommen hast.
0: Bitteschön. Bis zum nächsten Mal. Gerne wieder.
1: Das war das Interview mit Thomas Kraft, Landesvorsitzender von ProBahn in Hessen. Die ganze Sendung gibt es auch nochmal als Podcast im Internet auf www.langsamfahrt.de. Außer dem Podcast gibt es dort noch weiterführende Links, wie zum Beispiel die Studie zur Reaktivierung von Bahnstrecken und den Leitfaden zur Reaktivierung von Bahnstrecken. Die Musik im Hintergrund ist von DJ Tuvik, der Titel heißt Die Bahn. Ich verweise zum Schluss nochmal auf www.langsamfahrt.de. Das ist die Webseite zu unserer Sendung bzw. diesem Podcast. Am Mikrofon verabschiedet sich Gregor Atzbach. Auf Wiederhören.

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Und die Eingefleischten werden wissen, warum dieser Titel hier zum Anfang läuft. Heute ist das Jahr 1977 dran, ein geschichtsträchtiges Jahr.

David Bowie, Sound of Vision aus dem Album Love aus dem Jahr 1977. Bleiben wir mal bei David Bowie, damit erfüllen wir dann auch gleich unseren Deutschanteil an diesem Ganzen. Ja, auch David Bowie hat einmal in Deutsch gesungen aus dem Film, das ist Filmmusik eigentlich, Kinder vom Bahnhof Zoo, dieser Titel, der dann auch in Deutsch erschien.

Dann sind wir Helden, David Bowie. Der nächste Titel, das Lied handelt von einer fettleibigen tasmanischen Frau, mit der Bon Scott ein One-Night-Stand im Free Garden vom Hotel von North Melbourne hatte. Der Sänger weist nicht nur auf die Größe der Frau hin, sondern ist auch mit einer talentiertesten Liebhaberin, die er je gehabt hat. Der erste Vers des Songs enthüllt wesentliche physikalische Maße 42, 39, 56 und dass sie 19 Steine wiegt, ungefähr 120 Kilogramm. Auf der Live from Atlantic Studio CD beschreibt Scott jedoch den Titel Frau als ein tasmanischer Teufel, wiegt 138 Kilo, 305 Pfund. Ein Maß, das sich von der Lyrik 19 Steine unterscheidet, denn 19 Steine sind ungefähr 305 Inch. Ja, von welchem Titel reden wir denn hier? Einen Titel einer australischen Band, der 1977 in Australien erschien. Und da gab es noch eine Besonderheit, aber dazu kommen wir nachher.

Ja, Musik aus Underdog, also aus Australien. Da ist das Besondere für die Jüngeren unter euch vielleicht. Der Sänger wird euch nicht ganz so, die Stimme wird euch nicht ganz so bekannt vorkommen wie früher. Wie gesagt, da war noch nicht, bis 74 war es Dave Evans im Gesang. Danach war es dann, wie gesagt, dieser Bon Scott, der ja diesen Titel in mehr oder weniger angeregt hat. Und dann 1980 war es dann Brian Johnson. Und ist es heute noch. Gastsänger ist ab und zu jetzt Axl Rose. Kommen wir mal zu dem nächsten Herrn hier. Der ist immer noch aktiv. Damals waren es seine Hochzeiten.

Eric Clapton, Lay Down Sally. Der nächste Titel, ja, wie gesagt, bei mir gibt's ja immer ein paar Texte. Vielleicht könnt ihr ja mit dem Text was anfangen und kommt schon drauf, wer das sein wird. Gott schütze die Königin. Das faschistische Regime. Sie hat dich zu einem Idioten gemacht. Einer potenziellen Wasserstoffbombe. Gott schütze die Königin. Sie ist kein menschliches Wesen. Es gibt keine Zukunft in Englands Träumen. Lass dir nicht erzählen, was du willst. Lass dir nicht erzählen, was du brauchst. 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Wir meinen es so. Mann, wir lieben unsere Königin, die Gott schützt. 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Und unsere Repräsentationsfigur ist nicht das, was sie zu sein scheint. 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Alle Verbrechen werden bezahlt. 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Und das bis zum Ende durch des Titels. Na, wer wird's sein? Es war die Zeit, der Beginn des Punks und da gab es ganz, ja, ganz Bekannte und die kann man auch hören. Sex Pistols, God Save the Queen.

God Save the Queen, Sex Pistols. Auch die nächsten Herren hatten so ihre großen Erfolge im Jahr 1977. Zwei ganz bekannte Titel und heute noch oft gespielte Titel von ihnen, heute auch mal bei uns, was ja eigentlich sonst nicht so die Regel ist, dass wir nicht wir wollen ja nicht immer den Mainstream spielen, aber diese Titel gehören einfach zum Jahre 1977 dazu. Bitteschön.

1977. Was gab's denn noch 1977? Gucken wir mal. Im Jahr 77 waren folgende Mädchennamen zum Beispiel sehr beliebt. Nicole, Sandra, Susanne, Anja, Christina, Daniela, Stefanie, Tanja, Susanne, Nadine und Julia. Bei den Jungs waren es Michael, Christian, Stefan, Ralf, Sven, Markus, Oliver, Andreas, Thomas, Alexander, Matthias. Nobelpreise gab es in diesem Jahr auch. Und da gab es zum Beispiel noch Nobelpreise für oder Friedensnobelpreise für Amnesty International. Heute gibt es die ja, na, ist egal. Ist nicht das Thema dieser Sendung. Das Thema dieser Sendung ist 1977, die Musik und die Geschichte von 1977. Auch diese Band gab es damals, fing an, Iggy Pop, Lust for Life.

Iggy Pop. Lost for Life. Gucken wir mal den Text dazu an. Ist ja auch eine Band, die in die Punk-Rock-Szene zählt. Hier kommt Johnny Yen. Wieder mit Alkohol und Drogen und der Fleischmaschine. Er wird wieder einen Striptease machen. Hey Mann, woher hast du diese Lotion? Mich schmerzt es, seit ich den Schnickschnack gekauft habe. Etwas, das man Liebe nennt. Ja, etwas, das man Liebe nennt, das ist, wie wenn man Hühner hypnotisiert. Ich bin halt ein moderner Mann. Natürlich, das habe ich schon mal gehört. Ich habe Lust zu leben, weil ich Lust habe zu leben. Ich habe 1 Million Preisgeld verdient für meinen Folterfilm. Ich habe den GTO und trage eine Uniform. Alles mit dem Darlehen von der Regierung. Ich habe 1 Million Preisgeld verdient. Ja, der Sinn und Zweck dieses Textes ist jetzt nur jedem selbst überlassen, das zu verstehen, das verstehen zu wollen. Iggy Pop war das. Kommen wir mal zu dem Herrn hier oder zu den beiden Herren, Mike Bohlen und Mickey Finn, alias T-Rex. Auch die waren noch tätig 1977. Ein Titel aus dem Jahr von ihnen. So ein sogenannter Überläufer. 76 produziert, 77 dann in den Charts.

Ja, T-Rex, The Soul of My Sweets und Nazareth's Broken Down Angel. Gucken wir mal, was in diesem Jahre so Wichtiges passierte. Ein tragisches Flugzeugunglück ereignete sich im Frühjahr über Teneriffa. Ein wegen der Bombendrohung nach Gran Canaria umgeleitete Boeing 747. Der Pan Am stieß im dichten Nebel auf eine Boeing 747 der KLM. Eine Katastrophe, bei dem 563 Menschen starben. Dann gab es noch weniger, also wie gesagt, es ging in New York, kam es am 13. Juli zu schweren Gewittern und weitreichenden Stromausfällen, aber es ging alles mehr oder weniger glimpflich ab. Weniger glimpflich ging es dabei nach der Haftentlassung von Brigitte Mohnhoff zu, die im Untergrund die Terrorvereinigung Rote Armee-Fraktion zu organisieren begann. Bereits im März kam es zu der Ermordung des Generalbundesanwalts Siegfried Buback durch die RAF. Der deutsche Arbeitgeberpräsident Hans-Martin Schleyer wurde ebenfalls von den RAF-Kommando entführt und umgebracht. In den USA punktete das Unternehmen mit dem grünen Apfel auf dem technischen Sektor. Der Apple II kam als erster Rechner auf den Markt, der vollständig mit einem Bildschirm und einer Tastatur ausgestattet war. Und die Welt war um einen großartigen Künstler ärmer geworden. Der King of Rock'n'Roll, Elvis Presley, starb am 26. Juni.

Sex Pistols, Holiday in the Sun, der Text, der spiegelt jetzt wieder, was Punkmusik eigentlich war und ist, rebellisch und sozialkritisch. Einen billigen Urlaub in Elend der anderen Leute, ich will keinen Urlaub in der Sonne. Ich will das Konzentrationslager Bergen-Belsen, in das Konzentrationslager Bergen-Belsen gehen. Ich will etwas Geschichte sehen, weil ich jetzt eine vernünftige Wirtschaft habe. Ich gut leben kann. Jetzt habe ich einen Grund. Ich habe einen Grund, jetzt habe ich einen Grund und warte immer noch. Jetzt habe ich einen Grund. Ich habe einen Grund, um zu warten. Die Berliner Mauer. Send Surround Tone in einem 2 Zoll großen Mauer. Nun, ich habe auf einem kommunistischen Aufruf gewartet. Ich wage, nach Sonnenschein zu fragen und bekam den 3. Weltkrieg. Ich schaue über die Mauer und sie schauen mich an. Ich habe einen Grund jetzt zu warten. Ich habe einen Grund zu warten. Und ich warte immer noch. Sie starren die ganze Nacht und sie starren den ganzen Tag. Ich hatte keinen Grund, um überhaupt erst hier zu sein. Aber jetzt habe ich einen Grund. Es ist kein wirklicher Grund. Und ich warte an der Berliner Mauer. Ich werde über die Berliner Mauer steigen. Ich verstehe die ganze Sache überhaupt nicht. Ich werde immer wieder über die Berliner Mauer steigen. Ich werde über die Berliner Mauer steigen, über die Berliner Mauer steigen. Katastrophobie, da ist zu viel Paranoia. Da sind zu viele Geheimzimmer. Oh, wann werden wir fallen? Und jetzt habe ich einen Grund. Es ist kein wirklicher Grund, um zu warten. Die Berliner Mauer. Ich muss über die Mauer steigen. Ich verstehe die ganze Sache überhaupt nicht. Es ist minderwertig. Billiger Dialog, billige notwendige Kulisse. Ich muss über die Mauer steigen. Ich will über die Mauer steigen, bevor ich über die Berliner Mauer komme. Ich verstehe das Stück überhaupt nicht. Ich werde über die Mauer steigen. Ich werde über die Mauer steigen. Ich verstehe die ganze Sache überhaupt nicht. Bitte warte auf mich. Sex Pistols waren das. Mit einem sehr kritischen Text meines Erachtens. Sollte man mal drüber nachdenken.

Chatbooks and the Forbidden, I don't doing nothing, aus ihrem Vinylalbum Punk Vinyl. Ihr habt es knistern gehört, es war Vinyl, wie bei uns üblich jetzt neuerdings. Auch dieser Herr fing an, hatte sich von Genesis getrennt und machte sehr gute Musik.

Heutchen ist es ausgebremst. Seitdem macht ja genialste Mucke überhaupt. Peter Gabriel wurde ja bei Genesis durch einen singenden Drummer abgelöst. Der konnte ihn aber leider nie ersetzen. Kommen wir zu unserem letzten Titel heute. Das wird Blondie sein mit Dennis. Ich möchte mich vorher verabschieden und möchte euch wünschen, ja, was wünsche ich euch immer? Schaut euch in die Augen, nehmt euch an der Hand und denkt daran, wer so lebt, dass er mit Vergnügen auf sein vergangenes Leben zurückblicken kann, lebt halt zweimal. Das war's dann vom Freien Bürgerradio hier in Zwopfurt und tschüss.

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Paint Nobody. Felix, John und Jasmin Thompson. Und damit herzlich willkommen zu Orbi et Orbi, dem Städtemagazin für Swupfurt und den Rest der Welt. Ja, was gibt es Neues zu berichten? Der Sommer ist immer noch da und die Sommerferien sind immer noch da und die Kinder brauchen Beschäftigung und deswegen werden wir uns mit dem Ferienkalender wieder ein bisschen beschäftigen. Aber jetzt noch ein bisschen Musik, denke ich mal.

We'll Peel Together. Sting. Ja, auch diesen Titel hat er mal gemacht. Wir kommen zum Ferienkalender für die nächste Woche. Denn noch sind ja Ferien. Und warum nicht auch mal etwas anderes tun? Zwischen 10 und 12 Uhr am Montag, den 17.8. in der Bibliothek im Haus 2 in der Kolleginstraße 10, geht es um Stop Motion. Da gibt es einen Workshop. Dreht einen spannenden Film mit Hilfe der Stop-Motion-Technik. Lass die Lego-Figuren lebendig werden. Diesmal wollen wir vor dem Drehstart Kunst im öffentlichen Raum entdecken und fotografieren. Anmeldung bitte unter Frankfurt-Oder, also 0335 54 98 53 oder verwaltung@srbffo.de. Am Dienstag gibt es dann gleich mehrere Sachen. Die werden einmal, geht eigentlich, denke ich, alles übers Mikado, ja. Von 10 bis 12 ist für Kinder ab 6 Jahre Erste Hilfe für Kinder angesetzt. Das Ganze unter 0335 38 71 89 8 oder familienzentrum-mgh-ffo@stiftung-spi.de. Wir bleiben noch am Dienstag, da geht's dann Rosita um Rositas Puppenbühne in der Zeit zwischen 10 und 12 Uhr für Kinder ab 6, circa bis 9 Jahre, auch im Mehrgenerationenhaus Mikado in der Franz-Mehring-Straße 20. Das Puppenbühne

Wie ist in der Villa Rosengarten? Da heißt es einmal hinter das Eisfenster schauen. Auch die Anmeldungen gehen hier über das SPI, also das Mehrgenerationenhaus, unter 0335 38 71 89 0. Immer noch dieselbe Adresse. Dann am 18.08. immer noch dein Ferienfoto vom Profi. Diesmal von 11.30 Uhr bis 12.30 Uhr bei Foto Schwänzer. Unten in der Karl-Marx-Straße, aber die Anmeldungen auch wieder übers SPI, also Mehrgenerationenhaus, 0335 38 71 89 0. Ja, da haben wir eine ganze Menge am Dienstag, was die Kinder tun können. Also bitte sagt euren Eltern Bescheid, das möchtet ihr machen und dann könnt ihr euch da anmelden lassen.

Sie war ja die Muse von Salvador Dalí, Amanda Lear, hier mit Nymphomania. Wir haben noch ein paar Veranstaltungen, so lange sind ja die Ferien nicht mehr, aber wir kommen mal zum Mittwoch, den 19.8. Da geht es zum Skatepoint Kolzenburg. Da gibt es die Fahrt zum Skateboard Kolzenburg und das Ganze ist ab acht Jahre. Teilnehmerzahl ist da auf 15 begrenzt. Da geht es um Inlineskaten, Lernen für Anfänger und für Fortgeschrittene. 9 bis 16 Uhr und da sind die Anmeldungen unter der Telefonnummer 0176 55 28 37 72. Ich wiederhole nochmal. 0176 55 28 37.

1972 oder unter der Internetadresse Kapuste, also Konrad, Anton, Paula, Ulrich, Siegfried, Theodor, Emil @ssb-ffo.de. Dann gibt's von 17 bis 19 Uhr, Mittwoch, den 19.8., einen Besuch im Fledermausquartier. Das Ganze ist für Kinder zwischen 7 und 9 Jahre geeignet und da sind auch wieder die Teilnehmerzahlen begrenzt auf 12. Und da sind die Anmeldungen unter familienzentrum-mgh-ffo@stiftung-spi.de oder der Telefonnummer 0335 38 71 89 8. Nochmal, Frankfurt-Oder 38 71 89 8. Und eine wichtige Information zu diesem Termin, dann bitte festes Schuhwerk, Jacke und Taschenlampe mitbringen. Am Freitag, den 21.8. geht's dann weiter. Ein Tag Kinderkrankenschwester oder Kinderkrankenpfleger sein. Das Ganze ist ohne Beschränkungen, also gibt's keine Alterseinschränkungen von 10 bis 12 Uhr und auch da wieder ist die Teilnehmerzahl begrenzt, deswegen bitte vorher anmelden. Stationsbetrieb, Blutdruck, Puls und so weiter messen, alles rund um Hygiene, gesundheitsfördernde Angebote. Anmeldungen bitte unter Frankfurt-Oder 38 71 89 0, nochmal 38 71 89 0 für Frankfurt-Oder oder mikado.ffo@bb.stiftung-spi.de. Dann Sommerfest vor der guten Stube. Am 21.8., da gibt's auch wieder keine Altersbeschränkung, gute Stube ist ja Pablo Neruda Block 2, von 15 bis 17 Uhr das Sommerfest. Anmeldungen bitte unter 0335 für Frankfurt oder die 2805 1027. Die Internetadresse sage ich jetzt mal lieber nicht, aber denke ich mal lebenshilfe-ffo.de wird es dann auch drinne stehen. Das wären schon die Ferienveranstaltungen für die nächste Woche gewesen und wir wünschen den Kindern dabei viel Spaß, natürlich auch den Eltern, warum nicht?

Wir kommen zu den Veranstaltungen für die Erwachsenen in der nächsten Woche. Da geht es hauptsächlich um Sport, wie zum Beispiel Tischtennis in den Nähpassagen am Montag um 15 Uhr. Und dann das ganze Yoga bei Sport in der City am Anger um 17 Uhr. Bogenschießen um 17 Uhr im Universitätsclub des USC. Summa bei Sport in der City um 18.30 Uhr am Anger. Und dann, was gibt es noch? Tischtennis am Mittwoch dann wieder um 15 Uhr. Und was haben wir? Wer kennt den Dichter Johann Christian Günther? Hat gelebt 1695 bis 1723. Und unser Thomas Strauch widmet sich seinen Liedern. Die Zärtlichkeit der süßen Liebe. Strauch singt Günther. Und wo das Ganze? Im Kleistmuseum am 18. August um 19 Uhr. Erwachsene zahlen 8 Euro. Kinder oder mäßig sind dann 6 Euro der Eintritt. Der internationale Orgelzyklus geht auch weiter. Am 18. August in der St. Gertrud-Kirche. Lino Kunkel aus Würzburg wird an der Orgel sitzen. Eintritt zahlen 7 Euro. Regulär ermäßigt 5 Euro. An der Abendkasse sind denn die Karten erhältlich und Kinder haben freien Eintritt. Sommerkino am Ziegenwerder. Da geht's wieder los. Das kleine Kino, Open Air Sommerkino auf dem Ziegenwerder. Das Ganze ist vom 19.8. bis zum 22.8. Und natürlich, die meisten Älteren kennen es noch, Sommerfilmtage gingen ja auch immer im Sommer los und waren ja immer 6 Wochen. Und da gab's viele, viele Filme und Klassiker dabei waren immer die Olsenbande. Und diesmal ist die Olsenbande fährt nach Jütland, ist Teil 3 des Films, am Mittwoch, den 19.8. Und das Ganze dann, mal gucken, wann es losgeht hier. Am 19.8. steht hier nur. Also ich denke mal, werden wir auch noch rauskriegen, wann das sein wird. Und Erwachsene zahlen 8 Euro, wie immer im Kleinkino. 21 Uhr am Ziegenwerder, jetzt habe ich es gefunden. 21 Uhr, natürlich muss es schon ein bisschen dunkel sein, sonst lohnt es ja nicht. Wir haben es als Jugendliche immer geliebt, damals auf die Freilichtbühne zu den Sommerfilmtagen zu gehen. Da war es dann immer schon spät am Abend und war kuschelig. Ja, sportlich geht's weiter. Tennis bei Sport in der City im Tennisclub Frankfurt-Oder am Donnerstag, den 20. August um 16 Uhr. Yoga ist ja der berühmte Sport, der jetzt hier neu nach Frankfurt gekommen ist. Ist ja eine Mannschaftssportart, die aus Elementen von Fechten, Rugby und American Football kombiniert ist. Und das gibt es am 20. August um 16 Uhr am Anger. Kunst und Städtebau. Ein Kunstrundgang. In Frankfurt-Oder gibt es ja viele, viele Dinge zu entdecken. 4 Jahrzehnte baugebundener Kunst im Zentrum. Und Magdalena Scherer begleitet das Ganze. Lichtspieltheater der Jugend um 17 Uhr am 20. August. Ein Rundgang. Wie gesagt, Treffpunkt des Lichtspieltheater der Jugend. Anmeldungen wird gebeten unter magdalena.scherer@kultur-ffo.de. Zu zahlen sind 7,50 Euro für Erwachsene. Beim Sport in der City Bauch- und Rückentraining 17.30 Uhr am 20. August am Anger.

Petra Zieger mit Übermut. Ja, Musik aus einem Land, das es nicht mal gibt, der ehemaligen. Wir bleiben so ein bisschen im Sommerfeeling, Sommerkino. Es soll ja auch nächste Woche wieder nicht gerade kühl werden. Da geht's dann am Donnerstag um 21 Uhr am Ziegenwerder weiter. Antoine Tossin ist ja nun mal ein berühmter, aber desillusionierter Chansonsänger Anfang 70, der auf dem Weg in die Schweiz nach Genf ist, um einen ziemlich endgültigen Entschluss umzusetzen. Die Zugreise verläuft zunächst ohne wirkliche Zwischenfälle, doch dann verändert eine zufällige Begegnung doch auf einmal alles. Denn mit Victoire trifft er auf eine warmherzige, auch etwas eigenwillige Bewunderin, deren Offenheit und unkonventionelle Art seine Pläne durchkreuzen. Und das Ganze kann man dann sehen für 8 €, wie gesagt, am Donnerstag, den 20. August, um 21 Uhr auf dem Ziegenwerder, sind ja da die Treppen gleich an der Holzbrücke, im Sommerkino. Ja, dann gibt es Tischtennis am Freitag in den Lernee-Passagen um 14 Uhr, Anfang und Ende der Welt. Das erzählen die Kirchenfenster in St. Marien. Um 15 Uhr kann man dabei sich sicherlich die 3 Chorfenster, dann wäre nicht ohne. Da gibt es eine Führung erfahren. Bei der Führung erfahren die Teilnehmer Details zur Entstehung der Fenster und zu ihrem Verbleib nach dem Zweiten Weltkrieg, als sie jahrzehntelang als verschollen galten. Das Ganze ist dann zu haben für 5 € für Erwachsene. Tickets nur am jeweiligen Veranstaltungstag im Shop der St. Marienkirche erhältlich. Ja, fairer interkultureller Sommer am Freitag um 15 Uhr. Das Ganze in der Begegnungsstätte Gute Stube. Der faire interkulturelle Sommer verbindet ja die bundesweit stattfindende faire Woche und die interkulturelle Woche und ist seither nunmehr vielen Jahren ein wichtiger Bestandteil für die Entwicklung einer diversen nachhaltigen Kultur in Frankfurt an der Oder. Dann, wie gesagt, Gute Stube, 21.08., 15 bis 17 Uhr, dieses berüchtigte Sommerfest, was ich schon im Ferienkalender angekündigt habe. Dann Sommerkino am 21. August, am Freitag um 21 Uhr, Zu echt, um schön zu sein, auch wieder ein französischer Film. Remy ist sich nie von einem eingebrochenen Herzen erholt hat, teilt sein Leben mit einer Puppe namens André. Aber an dem Tag, an dem seine neue Kollegin Patricia in seiner Firma anfängt, erwacht André zum Leben. Erwachsene zahlen auch hier wieder 8 €. Eine öffentliche Stadtführung findet am Samstag um 11 Uhr wieder statt. Das ist der Treffpunkt dann vor der deutsch-polnischen Touristeninfiltration. Dann gibt es Nuklearban Marathon, ein Fahrradmarathon oder Radmarathon Berlin-Brandenburg. Ja, da gibt es ja die bundesweite Aktion am 22. August. Nuklearban Marathon in Brandenburg. Die Voraussicht ist, ca. 40 Radsportler und Radsportlerinnen setzen sich für die atomfreie Welt ein. Nach dem Start in der Bundeshauptstadt geht das jetzt mit dem nach ca. 28 durch die geschichtsträchtige Region nach Seelow, Frankfurt, Oder, Fürstenwalde, Königs Wusterhausen und zurück zum Roten Rathaus. In Frankfurt Oder werden denn an diesem Tage, ich sagte ja am 22. August, von ca. 13.30 Uhr bis 14.15 Uhr die Mitstreiterinnen und Mitstreiter aus dem Friedensnetz und Oberbürgermeister Dr. Axel Strasser als Major for Peace, Bürgermeister für den Frieden, die Radsportgäste vor dem Rathaus empfangen. Jeder andere kann natürlich auch gern dabei sein. Musik ohne Grenzen ist am 22. August um 19.30 Uhr auf dem Platz Boatero auf der östlichen Seite des Verflechtungsraums. Eine Collage aus Klängen der Weltmusik und Filmthemen mit einer Prise Jazz-Improvisation. Das Ganze ist natürlich kostenfrei, hatte ich schon gesagt. Platz Boatero um 19.30 Uhr. Das Sommerkino geht auch am Samstag weiter. Da ist ja dann wieder, wir haben es dies ja mit französischen Filmen. Croissant und Geheimnisse heißt das Ganze.
Der junge algerische Koch Mehdi führt ein Doppelleben. Während er tagsüber gemeinsam mit seiner Partnerin Lea als Koch in einem Bistro arbeitet, spielt er abends vor seiner algerischen Mutter Fatima den perfekten Sohn und verbirgt vor ihr nicht nur seine Beziehung zu Lea, sondern auch seine Leidenschaft zur französischen Kochkultur. Das Ganze zu erleben am Samstag, den 22. August, 21 Uhr auf dem Ziegenwerder im Rahmen des Sommerkino. 8 Euro, auch hier der Eintritt. Jo, dann gucken wir mal.

Everything sound wie funky. Hot Chocolate sollte man gar nicht meinen, aber die haben diese Musik gemacht. Wir sind immer noch bei den Veranstaltungen in dieser Stadt für die nächste Woche. Da kommt ja dann Klassik ohne Grenzen. Großes Kino für 9 Instrumente. 11 Uhr am Sonntag, den 23. August im Gerd-Trauden-Park. Ein farbenprächtiger Dialog zwischen Filmmusik, Flair und böhmischen Rhythmen. Ja, Musikerinnen und Musiker des Brandenburgischen Staatsorchesters Frankfurt-Oder werden diese ganze Sache darbieten. Hanna Repka, Repka an der Flöte, Takahiro Watanabe an der Oboe, Annette Hirsch an der Klarinette, Selma Sophie Westermann am Fagott, Anastasia Lysenko an der Violine, Marina Diaz am Horn, Kim Esterolov, Violina, Konstanze Weiche, Violino Cello, so heißt das ganze Ding, Luis Gomez Santos am Kontrabass. Ganze ist natürlich dann kostenfrei. Anschließend gibt es dann um 12.30 Uhr wieder eine Parkführung durch den Gertraudenpark. Familienbande heißt es am Sonntag, dann um 15 Uhr im Brandenburgischen Landesmuseum für moderne Kunst. Traumwelten, Kinonopti, das Ganze, und das ab 4 Jahre. Kostet nein Geld, deswegen sage ich nur kurz an. Ich weiß nicht, warum das Brandenburgische Landesmuseum für moderne Kunst so viel Geld immer braucht. 7,50 Euro kosten da die Teilnehmer, und das Ganze ist ja bloß eine Dreiviertelstunde. Ja, und damit haben wir aber schon den Sonntag oder die ganze nächste Woche geschafft. Was gibt es noch in Frankfurt, oder? Da gehe ich mal hier rauf. Da gibt es hier dann mal, wenn ich doch die richtige Taste treffe, hier habe ich's. Wer dem Bürgermeister sprechen will oder ihm mal ein paar Takte erzählen will und seine Meinung geigen will, der kann das gerne tun. Und dafür gibt es Anmeldungen. Bis zum 22. August, am 22. August lädt ja der Bürgermeister Axel Strasser zur nächsten Bürgersprechstunde ein. Diese findet dann von 10 bis 12 im zweiten Obergeschoss des Rathauses statt. Anmeldung für die Termine der Bürgersprechstunde nimmt das Büro des Oberbürgermeisters telefonisch unter 0335 55 29 900 zu folgenden Zeiten entgegen. Am 13. August 9 bis 12 und 13 bis 16 Uhr. Am 18. August von 9 bis 12, 13 bis 18 Uhr. Am 20. August von 9 bis 12 und 13 bis 16 Uhr. Darüber hinaus können Terminwünsche bis Donnerstag, den 20. August, 16 Uhr per E-Mail an, jetzt kommt die E-Mail-Adresse, bürger mit OE, -anliegen@frankfurt-oder.de mit dem Betreff Bürgersprechstunde übermittelt werden. Und nicht vergessen, dabei die Kontaktdaten und eine Rückrufnummer anzugeben. Zur Lösung orientierten Terminvorbereitung bittet das Büro des Oberbürgermeisters um konkrete Informationen, zu welchem Anliegen das Treffen stattfinden soll. Wenn es nämlich nicht passend ist, kann er absagen. Sag ich mal ganz böse. Jo, was haben wir noch? Dann haben wir noch, ich gucke mal hier weiter, bisschen über den Tellerrand hinaus gucken. Da gibt es dann in Beeskow Folgendes. Und zwar wird da eine Tauschbörse gegründet. Wir gründen eine Tauschbörse. Bring deine Ideen ein, wie können eine Tauschbörse für Beeskow aussehen. Am Montag, den 21. September, also schon ein bisschen vorausschauend, um 10 Uhr in der Brandstraße 55 in Beeskow, soll es dann dazu kommen. Zeitnah gibt es am 17. August um 10 Uhr und am 18. August um 16 Uhr im soziokulturellen Begegnungsort in der Brandstraße 55 in Beeskow Stricken und Häkeln für Obdachlose, damit die es dann im Winter etwas wärmer haben. So ist das angedacht. Ja, und dann gucken wir noch weiter, aber wir machen da auch ein bisschen Musik, so ist es ja noch nicht.

Denn Sing in the Dark, ja, man kann vieles machen in der Dunkelheit. Bruce Springsteen war das. Wir bleiben mal noch so in Beeske und gucken so ein bisschen über den Tellerrand hinaus. Und da wollen wir mal gucken, was so gibt. Glück im Hinterhaus heißt das. Und das ist ein DEFA-Film von 1980. Ja, und das Ganze am 20. August um 20 Uhr im Haus. Das Ganze ist im Günther de Brünn Haus in der Brandstraße 38 in 15848 in Beeskow. Da gibt es mehrere Abende. Das war der 20. Das geht so, um 19 Uhr ist die Führung durch das Günther de Brünn Haus. Und dann Einführung zum 20 Uhr gibt es die Einführung zum Film und dann gibt es die Filmvorführung. Und wie gesagt, am 20. August Glück im Hinterhaus. Nach dem Roman von Buridans Esel, im Mittelpunkt steht der Bibliothekar Karl Erb, der seine Familie verlässt, um mit seiner jüngeren Frau ein neues Leben zu beginnen. Die vielfach verachtete oder beachtete Verfilmung von Hermann Soche erzählt zu den bekanntesten Literaturadaptionen der DEFA. Einführung wird sein durch Herbert Schirmer, ehemaliger Minister für Kultur der DDR und ehemaliger Burgdirektor von Beeskow. Also dann lernt man sogar noch ehemalige Genossen kennen. Warum auch nicht? Nochmal, Termin 20. August, 20 Uhr im Günther de Brünn Haus in Beeskow. Jo, und das wäre denn schon so ziemlich viel, was wir noch hatten. Wir dürfen noch mal daran erinnern, da gibt es ja Veranstaltungsangebote von Porto Alegre, vom Verein. Und da ist dann am 22.8., hatte ich ja gesagt, da kommt ja die Rennrad-Demonstration. Und dann am 25.8. bis zum 6.10. gibt es eine Ausstellung unter dem Titel Entfernen von der Truppe. Kriegsdienstverweigerung und Desertation im Dritten Reich mit biografischen Teilen zu Franz Jägerstätter, Hermann Stöhr und Heinrich Böll. Eine Ausstellung der Friedensbibliothek des Antikriegsmuseums der Evangelischen Kirche Berlin-Brandenburg, Schlesische Oberlausitz, Frankfurt-Oder, St. Marien, und das Ganze ist in der St. Marienkirche am Oberkirchplatz 1. Die Eröffnung ist um 17 Uhr am 25.8. Und dann noch gucken wir noch ein bisschen weit voraus, dann gibt es ja den Weltfriedenstag. Den kannten wir alle als Ältere, weil wir, das war immer unser erster Schultag nach den 8 Wochen Sommerferien. Da heißt es dann gibt es nur eins, sagt nein, Waffen nieder, friedensfähig statt kriegstüchtig. Der Auftakt ist dann da um 17 Uhr in der Marienkirche und um 17.30 Uhr Demonstration durch die Innenstadt, 18 Uhr dann Friedensgebet an der Friedensglocke. Haben wir das nun auch mal geklärt und wir kommen weiterhin zur Musik. Und kommen zu dem Herrn hier.

Die Kurzvariante vom Türklopfen am Himmelstor, an der Himmelstür. Bob Dylan war das. Ich hatte gesagt, ich bin fertig, aber eine Veranstaltung ist noch, auf die ich alle hinweisen möchte. Und die ist in Biesko, auf der Burg Biesko, auf dem Burghof speziell. Wenn es nicht regnet. Wenn es regnet, ist es dann im Konzertsaal auf der Burg. Im Osten Geschichten aus der Sonderzone. AAA Theater ist zu Gast. Das Ganze, dieses ist ja ein Stück, ja, was sollte man sagen, 65 Jahre Mauerbau. In diesem mitreißenden Stück treffen vier Menschen aus Ost und West an einem warmen Sommerabend auf einem Campingplatz zu einem Grillfest. Während die Rostbratwurst aus Thüringen, Bautzner Senf und Bier für eine ausgelassene Stimmung sorgen, kippt die Laune, als eine unerwartete Aussage die Runde erschüttert. Ihr habt uns doch 1990 kolonialisiert. Plötzlich entbrennt ein emotionaler Sturm aus Meinungen, Verletzungen und alten Wunden. Im Osten basiert auf einem eigens recherchierten Schicksal aus Ostdeutschland und spannt einen dramatischen Bogen von 1989 bis heute. Mit viel Humor, einer Prise Provokation und einem live gespielten Medley ostdeutscher Klassiker lädt das Stück dazu ein, die Nachwendezeit neu zu hinterfragen und die Deutungshoheit über die eigene Geschichte zurückerobern. Ein Theaterabend, der zum Nachdenken anregt, aber auch zum Lachen bringt. Eine spannende Auseinandersetzung mit Identitäten, Erinnerung und Gemeinschaft. Das Ganze ist, wie gesagt, ein Schauspiel von Anja Panzer. Eintritt gibt's auch, Moment, Preis 25 € und ermäßigt kostet 20 €. Es gibt im Vorverkauf und am Museumstresen, wer im Vorverkauf möchte, telefonisch unter 033 66 35 27 27 und das Ganze dann kann man dann direkt da buchen und kann reservieren. Eine schöne Geschichte. Mal gucken, ob mir die Zeit dazu bleibt. Keimzeit. Mama.

Time Side, Mama. Nun kommen wir noch zu einem Titel von den Anfängen von Marius Müller in Westernhagen. Der war damals gang und gäbe, war ein sogenannter Tanzflächenbefeuchter. Wir waren noch Kinder.

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2: Hallo ihr Lieben, schön, dass ihr eingeschaltet habt. Hier mit mir im Studio sind Basti und Tessa.
3: Hi.
4: Hallo.
2: Und ich bin Laura. Wir freuen uns umso mehr, dass jetzt nachdem die letzte Sendung ausgefallen ist, wir uns heute wieder hören. Kleine Info vorab, wir produzieren heute vor eine gute Woche, weil wir im Sommer auch ein bisschen unterwegs sind. Unser heutiges Thema ist Biodiversität, also die biologische Vielfalt. Das bezieht sich einmal auf die Vielfalt an Arten, zum Beispiel bei den Tieren, vom Pfeilgefrosch bis zum Blauwal, von den Pflanzen, die kleine Wasserlinse, bis zur Yamswurz oder Titanwurz, dem großen. Dann auch Pilze unterschiedliche Arten, aber auch Bakterien und Archäen, was wir so haben. Beispielsweise gibt es weltweit 20.000 Bienenarten. In Deutschland haben wir 550.
4: Das sind ja eine Menge. Ja. Das ist ja nicht nur die Honigbiene.
2: Ganz genau, es gibt auch Holzbienen, die sind so schwarz-bläulich. Biene Maya hat also ganz viele Freundinnen in unterschiedlichen Gewändern. Außer der Vielfalt an Arten meint Biodiversität aber auch die Vielfalt an Lebensräumen. Ob das jetzt feuchte Regenwälder sind oder bunte Korallenriffe, Savannen, Tundren, Wüsten, aber auch die Steinmauer vor unserem Haus oder ein kleiner Teich. Das sind alles Lebensräume, die unterschiedlich strukturiert sind. Und dann als drittes kommt noch die genetische Vielfalt ins Boot. Was ist das, Tessa?
4: Mit genetischer Vielfalt ist es so, dass wir innerhalb einer Art ja nochmal genetische Unterschiede haben. Also wir Menschen haben ja auch alle unterschiedliches Erbgut, Unterschiede in der DNA. Und in dem Tier- und Pflanzenwelt und so gibt es das eben auch. In der Landwirtschaft, um das mal zu veranschaulichen, kennen wir das als verschiedene Sorten. Also wir haben ja zum Beispiel viele verschiedene Apfelsorten, Gala, Elster, wie sie alle heißen. Brähwurm. Und das ist auch ein sehr wichtiger Teil der Biodiversität, der manchmal auch vergessen wird.
3: Warum genau ist es so wichtig, dass wir so viele Apfelsorten haben? Also ich glaube, wenn mir jetzt jemand sagen würde, ab jetzt gibt es nur noch Gala-Äpfel oder nur noch Pink Lady, gäbe für mich schlimmere Nachrichten. Also ich glaube, ich könnte mich damit abfinden. Warum genau ist das so wichtig?
4: Also einmal würden dir natürlich manche Apfelesser widersprechen, dass es da große Unterschiede gibt und im Geschmack. Und das bezieht sich natürlich jetzt auch nicht nur auf die Äpfel. Und so kann man die genetische Vielfalt bildlich als eine Versicherung bezeichnen, dass eine Art nicht ausstirbt, wenn sich die Umweltbedingungen ändern. Also man hat ja viele Einflüsse, die während des Wachstums auf eine Art wirken, ob es jetzt Äpfel sind oder andere Arten. Da haben wir einmal das Klima, das sich ändern kann über die Jahre. Und es gibt ja auch neue Schädlinge, so wie Käfer oder so, die dann an den Äpfeln fressen. Und die essen dann eine Sorte besonders gerne, eine andere eher nicht. Und um dann trotzdem die Stabilität der Nahrungsmittelproduktion zu haben, ist es eben gut, verschiedene Sorten zu haben. Dadurch kann der Landwirt die Saat anpassen oder auch neue Sorten züchten. Und wenn ihr jetzt in der Nicht-Landwirtschaft, in der Tier- und Pflanzenwelt gucken, da ist es natürlich auch sehr wichtig. Die müssen sich ja genauso anpassen an die Umweltbedingungen. Und ein höherer Genpool, also eine höhere genetische Vielfalt, hilft einer Art beim Überleben und beim Anpassen an veränderte Umweltbedingungen.
3: Ja, also fassen wir kurz zusammen. Also Biodiversität, unfassbar wichtig für uns und für die gesamten Ökosysteme. Leider muss man ja sagen, befinden wir uns gerade in einem Artensterben, im sechsten großen Artensterben der Geschichte der Erde. Das letzte Artensterben ist so 65 Millionen Jahre her und damals sind die Dinosaurier ausgestorben, vermutlich durch einen Meteoriteneinschlag. Das aktuelle Artensterben ist zu 100% menschengemacht, also dafür sind wir Menschen verantwortlich. Ja, das zeigt auch irgendwie nochmal, was wir als Spezies für einen Impact auf diesen Planeten haben. Man könnte fast schon sagen, wir sind die Krone der Schöpfung. Und das ist auch direkt meine Überleitung zum nächsten Lied. Hier sind für euch die Prinzen.

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1: So, bevor wir gleich voll in unser Hauptthema Biodiversität einsteigen, möchte ich hier an der Stelle ein neues Format einführen, denn wir werden euch ab sofort in jeder Sendung, so etwa 5 Minuten, einen kleinen Nachrichtenüberblick aus dem seit der letzten Sendung, also in dem Fall jetzt von den letzten 2 Monaten, die wichtigsten Nachrichten aus dem Bereich Umwelt und Klimaschutz präsentieren. Und damit willkommen zu den Klimanachrichten. Klimaklage gegen Shell. Mehrere Umweltorganisationen, darunter auch Greenpeace, haben in den Niederlanden den Konzern Shell auf mehr Anstrengungen zum Klimaschutz verklagt. Mit Erfolg. Das britisch-niederländische Unternehmen ist der größte Ölkonzern Europas. Shell ist nun dazu verpflichtet, seine CO2-Emissionen bis 2030 um 45% gegenüber 2019 zu reduzieren. Das Urteil ist auch ein Paukenschlag gegen die gesamte Ölindustrie. Nach der kürzlich erfolgreichen Klimaklage gegen die deutsche Bundesregierung von dem Bundesverfassungsgericht ist es nun das erste Urteil dieser Art gegen einen Großkonzern. Aller Voraussicht nach werden weitere solche Klimaklagen auch gegen andere Unternehmen folgen. Extreme Hitze in Kanada. Der Nordwesten Amerikas leidet aktuell unter einer enormen Hitzewelle. Mindestens 700 Menschen, Stand 3. Juli, sind im Zusammenhang mit der Hitze bereits gestorben. In Lytton in der kanadischen Provinz British Columbia wurden Rekordtemperaturen von 49,6 Grad Celsius gemessen. Mittlerweile ist das Dorf durch die Hitze und die daraus entstandenen Feuer fast vollständig abgebrannt. Hitzewelle wie diese zeigen uns, wie gewaltig die Auswirkungen der Klimakrise jetzt schon zu spüren sind. Haselmaus stoppt Erdgaspipeline durch Dänemark. Die Pipeline Baltic Pipe soll norwegisches Erdgas aus der Nordsee durch die Ostsee nach Polen transportieren. Nun liegt das Projekt erst einmal auf Eis. Grund dafür? Mäuse. Die Konsequenzen für gefährdete Tierarten wie die Haselmaus, Birkenmaus und verschiedene Fledermausarten seien nicht hinreichend untersucht worden. Die dänische Beschwerdestelle für Umwelt und Lebensmittel hat daher dem Projekt die Genehmigung für den Bau durch Dänemark entzogen. In Dänemark ist die Pipeline extrem unpopulär und es gab bereits zahlreiche Proteste und Klagen von Umweltorganisationen und einzelnen BürgerInnen. Nun ist der Bau vorerst gestoppt. Den Mäusen sei Dank. RTL führt Fernsehformat Klima-Update ein. Seit 8. Juli sendet der Privatsender RTL das neue Format Klima-Update. Damit reagiert der Sender auf die Initiative Klima vor 8, die schon

Der Bericht. Mit 0,1% der Weltwirtschaftsleistung ließe sich der ökologische Kollaps verhindern. Die bisherigen Ausgaben für Natur- und Klimaschutz reichen bei weitem nicht aus. Das zeigt der kürzlich veröffentlichte Bericht State of Finance for Nature, der vom Umweltprogramm der Vereinten Nationen gemeinsam mit dem Weltwirtschaftsforum und einer weltweiten Initiative für nachhaltige Landbewirtschaftung verfasst wurde. Dem Bericht zufolge bräuchten wir bis 2050 weltweit Investitionen in Höhe von 8 Billionen Dollar. Die Summe klingt enorm, doch die Investitionen sollten eigentlich zu stemmen sein, wenn man sich veranschaulicht, dass es gerade einmal 0,1% des weltweiten Bruttoinlandsprodukts sind. Zum Vergleich, die NATO-Mitgliedstaaten haben sich 2014 das Ziel gesetzt, mindestens 2%, also das 20-fache, des eigenen BIPs in Verteidigung zu investieren. Da sollten noch 0,1% drin sein, um unseren Planeten zu retten. EZB will mehr für den Klimaschutz tun. Die Europäische Zentralbank hat einen Richtungswechsel in ihrer Geldpolitik verkündet und möchte dem Klimaschutz in Zukunft mehr Gewicht verleihen. Es wurden 9 Punkte vorgestellt, wie die Notenbank in den nächsten Jahren grüner werden will. So müssen Unternehmen beispielsweise ab 2024 ihre Klimarisiken verbindlich offenlegen, wenn sie weiterhin am Anleihekaufprogramm der EZB teilnehmen wollen. Schon vor Monaten hatte Greenpeace gegen die EZB protestiert, die mit ihrer bisherigen Geldpolitik klimaschädliche Unternehmen begünstigt und die Klimakrise somit weiter angeheizt hat. Ja, die Nachricht ist für uns daher ein wirklicher Erfolg und wir haben es auf jeden Fall gefeiert. Ich würde sagen, das macht doch Hoffnung, oder? Und passend dazu gibt's jetzt für euch Panic at the Disco mit High Hopes. Und danach geht's hier bei uns weiter mit einem Interview beim Landschaftserhaltungsverband. Bis gleich.

0: Ich bin heute hier beim Landschaftserhaltungsverband in Breisach mit dem Geschäftsführer Reinhold Treiber. Hallo erstmal.
1: Hallo, freut mich, dass du da bist.

0: Ja, gleichfalls. Den meisten Hörern und Hörerinnen wird wahrscheinlich der Landschaftserhaltungsverband nicht so viel sagen. Darum erklären Sie bitte kurz, was macht der Landschaftserhaltungsverband genau?
1: Der Landschaftserhaltungsverband arbeitet mit allen Akteuren in der Region zusammen, die wichtig sind für unsere Natur und Landschaft. Ich würde es auch um Natur ergänzen. Und das sind natürlich einmal die Bürgerinnen und Bürger, dann die Gemeinden sind sehr wichtig, aber auch die Landwirte oder gerade die Landwirte, weil sie natürlich sehr viel draußen arbeiten, weil sie Wiesen bewirtschaften, Streuobstwiesen bewirtschaften, Felder bewirtschaften, auch die Weiden des Schwarzwaldes bewirtschaften. Und das Ganze spielt natürlich eine große Rolle für unsere Landschaft.
0: Vielleicht kurz zum Thema unserer heutigen Sendung: Biodiversität, die biologische Vielfalt. Was für Berührungspunkte haben Sie da in Ihrem Berufsalltag?
1: Ja, die Landschaft ist vielfältig und Vielfalt bedeutet eben auch Biodiversität. Also je mehr verschiedene Lebensräume draußen sind und je vielfältiger zum Beispiel auch die Blüten da sind oder auch Strukturen wie Trockenmauern oder Bäume oder auch Waldränder und so Verschiedenes, desto vielfältiger, desto biodiverser wird das Ganze. Und das ist im Grunde der Kontrapunkt auch zu der Homogenisierung, die wir eben großflächig sehen. Wir arbeiten dafür, dass die Vielfalt auf kleiner Fläche erhalten bleibt. Und das muss eben auch erhalten bleiben in dem Sinne, dass man sich darum bemüht, dass man dafür arbeitet. Und das ist manchmal auch harte Arbeit, sage ich jetzt mal, da diese Vielfalt bringt Vielfalt als Motto umzusetzen.
0: Können Sie uns da ein Beispiel geben für ein aktuelles Projekt?
1: Naja, also ich denke, jeder, der mit dem Fahrrad fährt, der kommt ja an Flächen vorbei, an Straßenrändern, an Böschungen, die zum Teil eben, muss man sagen, leider auch homogen gemäht oder vor allem gemulcht werden. Und das ist ein Thema, was uns sehr beschäftigt. Wir arbeiten zum Beispiel am Thuniberg oder im Kaiserstuhl sehr eng mit den Winzern und mit den Gemeinden zusammen, weil wir eben nicht wollen, dass es einfach nur sauber gemacht wird und pauschal durchgemulcht wird, sondern wir schulen zum Beispiel Bauhöfe oder auch Straßenmeistereien, dass sie eben Blütenbereiche stehen lassen. Das ist eben nicht einfach mal mit einmal darüber sprechen getan, sondern das ist echt eine Bohren dicker Bretter auch. Man muss immer wieder das Thema aufgreifen. Wir haben auch Fördergelder und es geht eben darum, wenn man jetzt eine Rebböschung als Beispiel sieht, die ist einerseits, die hat eigentlich drei Bedeutungen. Das eine ist natürlich die Naturbedeutung, also man sieht da ja jetzt den Klatschmohn überall blühen, aber auch Wildbienen, die natürlich da drauf fliegen. Das ist also die Naturbedeutung. Es hat die Bedeutung für den Winzer, weil wenn so eine Böschung total vollgewachsen ist mit Gebüsch, dann gibt es höheren Pilzdruck in den angrenzenden Rebkulturen. Man muss also ein bisschen schauen, dass das gut durchlüftet ist, dass da Sonne hinkommt. Davon profitiert übrigens dann wieder die Eidechse. Und das Dritte ist, wir Menschen, es ist auch eine touristische Seite, es kommen ganz viele Menschen hierher, um diese Natur zu sehen. Ein Beispiel ist der sogenannte Bienenfresser, so ein ganz bunter Vogel, der in Lößsteilwänden nistet. Und auch der braucht eben diese Rebböschungen. Also es hat verschiedene Bedeutungen. Wir versuchen bei unserer Landschaftspflege, das erfolgt jetzt im Moment gerade, da war ich auch heute Morgen zum Beispiel unterwegs mit Winzern, dass wir da konkret eben auf die Natur achten und auf die Vielfalt achten.
0: Und wenn jetzt ein Hörer oder eine Hörerin denkt, ja, ist ja ganz schön, so Bienenfresser in der Landschaft zu sehen, aber was hat das konkret jetzt mit mir zu tun, außer die Schönheit der Landschaft zu erhalten? Also, wo wird oder würde jeder Einzelne die Abnahme der Artenvielfalt auch spüren?
1: Naja gut, also erstmal ist es so, ich denke, wir sollten uns alle über Natur freuen und das tut ja eigentlich auch jeder. Also das Spüren, wenn man das spüren, ist ja was nicht Wissenschaftliches, sondern was Gefühlvolles. Das finde ich auch toll, muss ich sagen. Also wenn man sich über was freut, dann spürt man eben die Vielfalt der Natur. Und es ist auch mein persönliches Ziel, dass man sich eben über viele Dinge freut und die auch sieht. Und dazu geht es eben darum, dass man die auch hat. Ansonsten ist natürlich so klar, also man kann jetzt die Klassiker auch erwähnen, je weniger Nützlinge, desto, sagen wir mal, höher ist der Druck in den Kulturen und so weiter. Also man könnte das auch so sehen, aber ich denke, wir spüren vor allem, dass wir in einer gesunden Umgebung aufwachsen, dass es eben Vielfalt gibt und ja, dass man sich nicht nur in irgendwelche Filme aus irgendwelchen Ländern was anschauen kann, was da an Natur vorkommt, sondern dass man das vor unserer eigenen Haustür sieht.
0: Jetzt ganz kurz als Begriffserklärung für Hörer oder Hörerinnen, die vielleicht im Biologischen nicht drin sind. Was sind Nützlinge?
1: Sagen wir mal Lebewesen, die im Sinne des Menschen günstiger wirken als andere, sage ich jetzt mal. Es geht eben immer drum, es gibt in der Natur ja eine Nahrungskette, es gibt immer Gegenspieler, also beispielsweise die Blattlaus, die von mir aus meinen Salat befällt. Und wenn man ganz ehrlich ist, so ein Blattlaussalat isst man jetzt nicht so gern, also egal, wie man eingestellt ist. Dann gibt's natürlich die Marienkäfer, die brauchen natürlich auch woanders, nicht nur auf diesem Salat, ihr Auskommen erstmal, um so eine Population aufzubauen. Und dazu braucht es natürlich eine Böschung, die zum Beispiel diese Möglichkeit hat. Oder ein anderes Beispiel, jeder isst gerne Erdbeeren, aber keiner überlegt sich, wie das eigentlich kommt, dass die bestäubt werden. Das sind natürlich schöne große Blumen, ja, oder Blüten. Und wenn man so ein großes, ausgeräumtes Erdbeerfeld sieht, kann man sich ja mal fragen, woher kommen eigentlich diese Tiere, die das bestäuben? Und tatsächlich in solchen Tunneln, also jeder, der zu früh Erdbeeren kauft, der kauft damit gleichzeitig Hummelstaaten ein, die von irgendwoher in diese Tunnel eingebracht werden, um die Erdbeeren zu bestäuben. Wir sind aber zum Beispiel dafür, eben saisonales Obst, das heißt auch Erdbeeren nur, wenn sie wirklich draußen reif sind, ohne Plastik zu essen. Und dann können die Hummeln, und die kommen eben auch von Böschungen, da brauchen sie nämlich schon im Frühjahr als Königinnahrung, kommen dann auch in die Erdbeerfelder jetzt im April, Mai. Also das heißt, das Gefüge dessen, was wir nutzen, ist immer eingebunden in die gesamte Landschaft.
0: Ja, total spannend. Also ich finde es total spannend. Ja, wer mehr darüber hören möchte, kann natürlich auch auf der Website zum Beispiel schauen vom Landschaftserhaltungsband, oder?
1: Genau, wir haben da einiges, zum Beispiel auch einen neuen Streuobstleitfaden. Und wer Lust hat, kann sich gerne mal melden oder auch, wenn es konkrete Ideen gibt, was für die Natur zu verbessern, im Landkreis Breisgau-Hochschwarzwald. Dafür sind wir jederzeit offen und neugierig, was es so gibt.
0: Ja, vielen Dank für das Interview.
1: Sehr gerne. Tschüss.
0: Das war ein Interview mit dem Geschäftsführer vom Landschaftserhaltungsverband Breisgau-Hochschwarzwald, Reinhold Treiber. Er hat ja schon von der Freude an der Natur gesprochen, die ihm sehr wichtig ist. Und ich kenne das auch gut, auch fasziniert es mich manchmal total. Und deshalb wollte ich euch jetzt so fragen, was fasziniert euch eigentlich am meisten an der Natur, an der vielfältigen Natur, an der Biodiversität?
2: Also gerade zur Zeit kann man ja voll schön, wenn man nachts an kleinen Bächen vorbeiläuft, zum Beispiel Glühwürmchen sehen, das fasziniert mich total. Diese ja. Leuchtkäfer, die in wunderschönen Farben ganz kurz, also meistens in grün oder weiß, aufschimmern. Und ich habe das mal in einer Höhle gesehen und war einfach komplett fasziniert von diesem Mini-Sternenhimmel, der dort zu finden war. Oder was ich auch super spannend finde, ist das Paarungs- und Sexualverhalten von Tieren. Ich habe verschiedene meiner Lieblingstiere mitgebracht, beispielsweise Rosenseeschwalben. Die leben meistens, oder da gibt's oft Weibchen, die zusammenleben als Paar. Und die gehen dann eben, um sich ja begatten zu lassen, schnell bei Männchen die Samen abholen. Aber dann ziehen sie ihre Jungen gemeinsam auf und machen das voll schön partnerschaftlich. Oder Hühner beispielsweise, die können entscheiden, also die können Spermienpakete vom Hahn abspeichern und entscheiden, ob sie das verwenden wollen oder auch nicht. Richtig selbstbestimmt. Super
0: selbst
2: gut.
0: Selbst ist die Frau.
2: Ganz genau.
3: Das wäre praktisch, wenn Menschen das auch können.
2: Ja, oh, der war jetzt nächstes, machen wir wieder weg. Und was natürlich auch mega cool, oder was irgendwie spannend ist, finde ich, sind Bonobo-Affen, die Sex einfach als Mittel zur Entspannung der sozialen Verhältnisse anwenden. Und die auch so ein bisschen im Matriarchat leben und die Mutter zu Schlägereien oder Konflikten lieber mitbringen. Da gibt's viele tolle Geschichten.
3: Nimm dich in Acht, ich bring meine Mutter mit.
2: Genau, was willst du, Alter? Und da jetzt, wenn man einfach diese Vielfalt der Ökosysteme, klar, auf Reisen sieht man das. Ich liebe auch diese Tierdokus. Da bin ich quasi gleich 50 auf ZDF, sei es Terra X oder Planet Erde, 7 Kontinente, ein Planet oder zurzeit auf Netflix Das Leben in Farbe von David Attenborough.
3: Ganz genau, wollte ich gerade sagen. Das Leben in Farbe kann ich auf jeden Fall sehr empfehlen, die Doku. Hat mich total fasziniert auch. Und was mich vor allen Dingen fasziniert hat, ist die Geschichte mit den Tigern. Also ich bin ja ohnehin riesengroßer Tiger-Fan und habe mir aber nie die Frage gestellt, warum sind Tiger eigentlich orange-schwarz gestreift? Weil wenn man sich das so anschaut, ist es ja jetzt nicht irgendwie gerade eine Tarnfarbe. Also für uns fallen die ja schon eher auf. Aber der Grund ist tatsächlich, Laura, du wirst es jetzt wissen, weil du die Doku schon gesehen hast, der Grund ist, dass die Beutetiere der Tiger, also Rehe oder sowas, die können dieses rote Farbspektrum nicht sehen. Und für die sehen diese orangelichen Farben aus wie grün.
0: Oh,
3: und da Säugetiere keine grüne Farbe entwickeln können selbst, also es gibt keine Säugetiere mit grünem Fell, ist es für die sozusagen die zweitbeste Option, orangene Farbe zu machen, weil es für die Beutetiere aussieht wie grün. Und wenn man das mal durch die Augen der Beutetiere sieht sozusagen, sind Tiger tatsächlich super gut getarnt. Hätte ich nicht gedacht. Das hat mich total fasziniert.
0: Ah, cool. Ja, ich finde generell diese Vielfältigkeit an Formen, Farben und ja auch Klängen. Also
2: und Verhalten.
0: Verhalten, alles ist vielfältig. Also das ist schon
2: schön. Wir sind gespannt an, was ihr gerade so denkt. Euch fällt bestimmt auch irgendwas ein, was euch Freude macht in der Natur.
0: Ja, habt Freude an der Natur. Und
3: wir haben jetzt erstmal Freude mit dem nächsten Lied, würde ich sagen, oder? Tessa, du hast dir das nächste Lied ausgesucht.
0: Genau, hören wir doch mal rein.

0: Das war eine Hymne an das Leben, das ja auch ganz schön vielfältig sein kann. Das war Joris mit seinem Lied Du.
1: Jetzt überlegen wir uns, um diese Freude an der Artenvielfalt zu erhalten und selber was dafür zu tun, was können wir in unserem Alltag, in unserem Leben machen, um Biodiversität ein bisschen zu unterstützen. Einmal, wenn ihr einen Garten oder einen Balkon habt, dann könnt ihr natürlich den begrünen, ein kleines Hochbeet bauen oder eine ganze Wand mit Ranken bepflanzen lassen. Die Samen könnt ihr von Freunden bekommen oder aus euren Lebensmitteln, aus dem Super- oder Baumarkt. Und da ist natürlich, also es muss nicht unbedingt grün sein, aber auch was Strukturreiches wie ein Insektenhotel oder eine einheimische Hecke hilft da schon viel. Ihr könnt Vogeltränken aufstellen oder eine alte Babywanne als Teich umfunktionieren und da dann wie eine Wildbienentränke draus machen, da ein paar Pflanzen reinsetzen. Das ist echt super und hilft schon viel, dass man mehr Gezwitscher und Brummen in seiner Umgebung hört.
0: Ja, und wenn man jetzt keinen Balkon oder Garten hat, kann man trotzdem was tun. Hier in Freiburg gibt es zum Beispiel die Initiative Freiburg packt an. Da kann man eine Baumbeetpatenschaft zum Beispiel übernehmen. In jedem Baum in der Stadt ist ja so eine kleine Grasfläche drumherum. Und wenn die halt gepflegt wird, wenn da Samen von einheimischen Pflanzen drauf ist, dann gepflanzt werden, dann kann das halt schnell vom Hundeklo zum Insektenbuffet umfunktioniert werden. Also man kann sich, und natürlich gibt es auch andere Projekte, so urbane Gärten, Veranstaltungen, also da kann man sich in Freiburg oder in seiner Stadt auch umhören, wo man da anpacken kann. Ja, und wenn wir jetzt weitergehen zum Bereich Konsum, kann man auch vieles tun. Also wir haben es schon im Interview gehört, da hat Reinhold Treiber jetzt von Erdbeeren gesprochen, die, wenn man sie vor der Saison kauft, mit eingeführten Bestäubern, also ausländische Bienen oder Hummeln werden dann eingeführt und man braucht Plastikfolien. Also es ist für die Artenvielfalt jetzt nicht ganz so optimal. Deshalb ist es sehr gut, wenn man regional und saisonal vor allen Dingen auch kauft. Und mit regionalen Produkten stärkt man auch die Artenvielfalt in der Kulturlandschaft, also unsere Wiesen, Weiden, auch Anbauflächen sind besser als jetzt ein Industriegebiet. Also wenn es dann einmal überbaut ist, dann kann es nicht mehr viel tun für die Artenvielfalt, eine Fläche.
1: Da könntet ihr zum Beispiel eine Gemüsekiste abonnieren oder Teil einer solidarischen Landwirtschaft werden. Dann kriegt man die regionalen Produkte direkt vors Haus oder man schaut eben im Supermarkt auf die Herkunft.
0: Ja.
2: Ja. Und um direkt beim Thema Konsum und Ernährung zu bleiben, ist es natürlich auch, hat es natürlich auch einen großen Effekt, wenn man weitestgehend den Konsum von tierischen Produkten minimiert, denn tierische Produkte haben ja einen großen Impact auf Biodiversität, vor allem Billigfleisch, für das ja Wälder gerodet werden. Also für die es nicht wissen, 75% des Sojas weltweit wird ja angebaut für Tierfutter. Und,
0: also das hat dann nichts mehr mit den Weiden zu tun, von denen ich gerade gesprochen habe.
2: Ja, genau. Also da wird massiv Wald abgeholzt, um dort Monokulturen an Soja anzubauen und um da Rinderzucht auch zu betreiben. Und insgesamt benötigen tierische Produkte viel mehr Ressourcen als pflanzliche Produkte, also mehr Fläche, mehr Wasser und mehr Energie. Genau. Ein anderer wichtiger Tipp ist, wenn man unterwegs ist in der Natur, also zum Beispiel wenn man wandern ist oder campen, sollte man natürlich auch sehr darauf achten, respektvoll mit der Natur umzugehen, also nicht die gekennzeichneten Wege verlassen und darauf achten, dass man keine Tiere und Pflanzen beschädigt. So ganz unter dem Motto Leave No Trace, genau.
0: Ja, das steht nicht umsonst auf den Schildern. Also das hat schon auch eine Auswirkung. Manche Tiere brauchen Ruhe, dass man eben die Wege nicht verlässt.
1: Auch nicht zu viel Pflanzen irgendwie pflücken oder sowas.
2: Genau. Soweit also unsere kleinen Tipps.
0: Man kann natürlich noch viel mehr tun.
2: Ja, wir haben es jetzt hier bewusst etwas kürzer gefasst, denn wir wollen weitermachen mit dem Vogel des Monats.
3: Der Vogel des Monats.
0: Und da habe ich dieses Mal was vorbereitet und da spiele ich euch einfach mal den vor. Wisst ihr es zufällig, wer es ist?
2: Wisst ihr, wer es ist? Ja, ich weiß nicht, für mich klang das irgendwie sehr nach, es klang irgendwie sehr nach Meer. Also,
1: so eine Möwe
2: so oder ähnlich sowas. Wie eine Möwe, aber nicht ganz.
0: Ja, nicht ganz. Also, man findet ihn tatsächlich auch hier. Es kann sein, wenn ihr mal im Kaiserstuhl unterwegs wart, dass ihr ihn gehört habt. Sehen tut man ihm nämlich nicht so häufig. Er ist recht scheu und auch gut getarnt. Er ist so holzfarben gemustert und er heißt Wendehals. Das ist ein Specht, aber er unterscheidet sich sonst schon ein bisschen von den anderen Spechten. Er trommelt nicht und baut auch keine eigene Höhle und er ist ein Zugvogel. Hier bei uns findet man ihn in alten Obstwiesen oder auch in lichten Wäldern am Rand von Laub- und Mischwäldern. Und ich habe ihn auch heute mitgebracht, weil er auch eine Art ist, die sehr bedroht ist. Also sein Lebensraum, so wie Streuobstwiesen oder so, nehmen halt weiter ab. Und auch seine Nahrungsgrundlage, was vor allem den Ameisen sind, ist auch eher abnehmend. Von daher, es ist ein Vogel, den man hoffentlich fördern kann, indem man zum Beispiel alte Obstwiesen erhält. Das könnt ihr auch machen, wenn ihr zum Beispiel regionale Produkte von Streuobstwiesen kauft oder wenn dort Nistkästen aufgehangen werden. Ich hoffe, vielleicht hört ihr ihn ja mal ab und zu.
2: Ich werde mal drauf achten.
0: Er ist ja schon, wenn man ihn einmal gehört hat, dann kann man ihn ja schon ganz gut erkennen.
1: Ja, vielleicht für unsere Kaiserstuhlwanderung.
0: Genau. Und jetzt geht's auch schon weiter. Mit
1: dem Lied Alegria vom Cirque du Soleil, was auch nochmal die Freude am Leben ausdrücken soll.

0: Willkommen zurück beim Greenpeace Radio, hier bei Radio Dreieckland. Aktuell hat unsere Landwirtschafts- und Konsumgruppe eine Lokalkampagne zur Biodiversität in Freiburg lanciert. Dabei hat sie eine Patenschaft für eine Grünfläche in Freiburg übernommen. Und was es genau damit auf sich hat, erzählt euch jetzt Andrea.
1: Wenn ich bei uns im Garten mal einen Schmetterling sehe, dann freue ich mich immer sehr, so ein Tagpfauenauge zum Beispiel, und beobachte den eine Weile, wie er da so im Blütenbusch herumflattert. Wenn ich das meiner Mutter erzähle, dann kann die nur lachen und sagt, ja, früher, als sie Kind war oder als sie jung war, waren hunderte Schmetterlinge im Garten. Und das ist nicht nur einfach Verklärung, verklärte Erinnerung, sondern, denk, wie wir leider alle wissen, es ist eben tatsächlich so, dass die Anzahl an Insekten unglaublich zurückgegangen ist in den letzten Jahren. Man kann das in vielen Studien nachlesen. Unter anderem gibt's auch von Greenpeace so einen kleinen Bienen-Info-Flyer. Da habe ich gelesen, dass pro Jahr 20%, in manchen Regionen sogar 30% der Bienenvölker sterben. Also das sind schon wirklich dramatische Zahlen. Jetzt fragt man sich natürlich, woran liegt das und aber auch, was kann man machen? Die Ursachen, klar, die industrielle Landwirtschaft mit der Monokultur und natürlich auch dem Einsatz von Pestiziden und Herbiziden, natürlich spielt die eine große Rolle. Aber sie ist das nicht allein. Ich denke auch, die Art und Weise, wie unsere Städte in den letzten Jahrzehnten gestaltet wurden, hat auch dazu beigetragen, dass die Insekten viel weniger Nahrung gefunden haben. Also viel so Buschmonokultur und Grünflächen, die eben ständig gemäht wurden, wenn vielleicht mal die ersten Gänseblümchen da auftauchten. Jetzt, finde ich, sieht man viel mehr, dass in Städten, in Gemeinden, dass es überall so kleine Blühstreifen und Blühinseln auftauchen. Auch in vielen Städten wird es gefördert. In Freiburg gibt es ja zum Beispiel das Freiburg packt an, kann man so eine Baumscheibe mieten sozusagen und sich darum kümmern, dass da mal was blüht. Und wir von der Greenpeace-Gruppe Freiburg, wir haben uns eben auch gedacht, wir möchten gerne so eine Wiese, einen Blühstreifen mit aufbauen helfen und haben dann eben auch eine kleine Grünfläche von der Stadt quasi uns genehmigen lassen. Die ist in der Nähe von der alten Stadthalle in der Antlaufstraße 4951. Was wir gemacht haben, ja, wir haben das dort wachsende Gras und Klee, wir haben das abgetragen und den Boden so locker gemacht und dann haben wir Saatgut von Bingenheimer Saatgut, Schmetterlingsweide und Bienenweide, das sind eingesät. Das sind alles Wildblumen, die dann zu unterschiedlicher Zeit im Sommer blühen werden, so hoffen wir auf jeden Fall. Manche werden auch erst nächstes Jahr blühen, weil sie einfach erstmal ein Jahr anwachsen müssen. Wir hoffen eben, dass möglichst viele Bienen und andere Insekten da Nahrung finden und eine größere Vielfalt da wieder sich einfinden kann und natürlich auch eine größere Vielfalt oder durch, hängt da miteinander zusammen, eine größere Vielfalt an Pflanzen. Jetzt kann man natürlich sagen, so ein kleines Stück, was bringt das schon? Und da, denke ich, kann man klar sagen, ja, natürlich bringt das was. Also es gibt eben doch viele kleine solche Blühoasen und je mehr es davon gibt, desto geringer wird logischerweise die Distanz für die Insekten von einer zur anderen. Also sie haben nicht so weite Wege, um wieder Nahrung zu finden, um vielleicht Partner zu finden. Sie müssen sich nicht so erschöpfen und haben einfach eine größere Überlebenschance. Ja, und so hoffen wir eben mit diesem Blühstreifen aufmerksam zu machen, vielleicht auch Leute zu informieren. Es wird auch eine kleine Informationstafel geben und eben einfach einen kleinen Lebensraum-Oase für Insekten und Pflanzen zu schaffen.
0: Das war unsere Gruppenkoordinatorin Andrea, die in der Landwirtschafts- und Konsumgruppe ist. Jetzt lernen wir ein weiteres Gesicht von Greenpeace Freiburg kennen in unserem Format.
2: Das Greenpeace Freiburg Fragenkarussell. Heute mit...
0: Ah, Aaron.
2: Ich habe heute das Vergnügen mit Aaron und sitze in seiner heimeligen WG-Küche im Wohnheim. Und erstmal hallo Aaron.
3: Ja, hallo Laura, danke, dass ich hier sein darf.
2: Ja, ich freue mich auch. Es ist jetzt mega sommerlich heute, richtig geil. Fangen wir doch gleich mal mit einem netten Thema an. Was ist denn deine Lieblingseissorte?
3: Meine Lieblingseissorte? Also am meisten gekauft habe ich mir, oder als Kind wurde mir auf jeden Fall Erdbeere. Aber jetzt würde ich eher sagen, es sind wieder Cookie oder manchmal auch Brombeere, so meine Lieblingssorte.
2: Ja. Sehr fein, macht direkt Lust. Ja. Wie kamst du zu Greenpeace und was machst du da?
3: Ja, wie kam ich zu Greenpeace? Im Oktober 2019 bin ich nach Freiburg gezogen und im Dezember in diesem Jahr war ich dann das erste Mal dort. Ich hatte mir es in meiner Heimat auch schon überlegt mit Greenpeace, aber da war ich zu alt für die Jugendgruppe und irgendwie die Erwachsenengruppe hat sich so nicht so gebildet. Und genau, dann bin ich zum Studieren nach Freiburg gezogen und bin dann über Bekannte auch mit zu Greenpeace gekommen. Und ja, was mache ich in der Ortsgruppe? Da bin ich ein bisschen aktiv in der Energie- und Mobilitätsgruppe. Das interessiert mich auf jeden Fall auch, das Thema. Und außerdem bin ich da auch Finanzkoordinator zusammen mit dem Jan. Und ja, da kümmern wir uns um die Abrechnungen, wenn Leute etwas für Greenpeace-Aktionen kaufen müssen oder genau auch um die Miete und die Website-Kosten. Ja.
2: Wunderbar. Jetzt hatten wir eine ziemlich lange Online-Phase. Auf was freust du dich denn bei Greenpeace? Auf welche Aktion oder ja, wenn du in die Zukunft schaust, wenn du jetzt im Sommer denkst und meinst, wir können uns wieder treffen?
3: Ja, also ich freue mich auf jeden Fall auf den Sommer, wenn das dann coronamäßig vertretbar ist, dann so wieder ja Live-Treffen zu haben. Also auf jeden Fall auch ein Gruppenplenum, ein wöchentliches Treffen, da freue ich mich auch drauf, dass man vorher und auch nach der Besprechung noch mit den anderen Greenpeace-Menschen in Austausch treten kann. Das ist einfach auch toll. Und an Aktionen selber freue ich mich auf jeden Fall auch auf weitere Aktionen für bessere Fahrradinfrastruktur in Freiburg. Da ist man oft dann draußen und da haben wir auch in der Vergangenheit schon tolle Aktionen wie Pop-up-Bike-Lanes oder Besetzen von Parkplatzflächen in der Innenstadt oder Umfunktionieren von diesen. Und genau, also da gibt es eine Hülle an Aktionen, auf die ich mich freue.
2: Super. Das Thema der heutigen Sendung ist Biodiversität. Hast du eine Lieblingspflanze oder ein Lieblingstier? Wenn wir so warten.
3: Oh, okay. Boah, Lieblings finde ich immer schwierig zu nennen.
2: Oder eins, was dir irgendwie
3: genau,
2: bedeutet.
3: Was mir jetzt einfällt, ich habe oft gesagt, dass die Birke mein Lieblingsbaum ist. Ich finde, die sehen einfach toll aus mit der weißen Rinde. Und genau, das ist mir jetzt so spontan eingefallen. Und ein Lieblingstier, ich habe kein Lieblingstier, aber ein tolles Tier ist zum Beispiel auch der Wanderfalke oder generell Greifvögel, finde ich. Ja, sehr coole Tiere.
2: Können wahnsinnig schnell fliegen, die Wanderfalken. Okay, dann noch eine Frage. Was für ein Buch oder Film hat dich weitergebracht und könntest du unseren HörerInnen vielleicht empfehlen?
3: Ja, also da fallen mir gerade auch so zwei Produktionen ein. Also einmal der auch etwas viral gegangene Netflix-Film Seaspiracy. Also eine, ja, schon recht eine krasse Dokumentation über die Konsequenzen des globalen Fischfangs oder ja auch das Thema Meer, was das sozusagen etwas mehr in den Fokus rückt. Und ein anderer Film, der sehr auch so das Gespür für andere Länder und auch für das Reisen geweckt hat, war der Film Weit, der glaube ich 2018 oder in diese Richtung in die Kinos kam. Und genau, das sind ja zwei Filme, die finde ich einen auf jeden Fall zum Nachdenken und zum ja ein bisschen so das Mindset verändern können.
2: Vielen Dank, dann darfst du jetzt noch deinen Lieblingssong ankündigen.
3: Ja, ich werde den Song Gamma von der Band Future, das sind so ein paar junge Jungs aus Berlin, genau, den wünsche ich mir und dabei auch ganz viel Spaß.

0: Und das war's heute leider schon wieder mit dem Greenpeace Radio.
1: Und wenn ihr Lust habt, mal bei uns in der Ortsgruppe vorbeizuschauen, wir freuen uns immer wieder über neue Leute. Der neue Abend ist immer am ersten Donnerstag des Monats, also das nächste Mal am 5. August um 18.30 Uhr. Alle relevanten Infos dazu findet ihr auf Social Media einfach und auf unserer Homepage findet ihr die Infos.
0: Genau, wir freuen uns. Ja, jetzt zum Ausklang habe ich euch das Lied von El Búho mitgebracht. Den habt ihr schon mal in der ersten Sendung gehört. Und zwar ist es ein super engagierter Techno-DJ und auch ehemaliger Greenpeace-Campaigner, der zusammen mit verschiedenen DJs aus Süd- und Lateinamerika ein Album aufgenommen hat. A Guide to the Birds of South America ist der Name. Und tatsächlich kriegt jeder Vogel da seinen Platz. Die singen in ihren Wäldern und Lebensräumen eben gegen das Aussterben, was ihnen droht, gegen ihren Lebensraumverlust. Und wir hören heute die Tropical Screech Owl an. Ganz viel Spaß und bis zum nächsten Mal. Bleibt grün und friedlich. Tschüss.
1: Ciao.

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1: Hallo und herzlich willkommen zu Folge 4 von Keine Gnade, dem True Crime Podcast. Heute geht's in dieser Folge um Robert Steinhäuser. Der Amoklauf von Erfurt ist ja eigentlich relativ bekannt, da hat jeder schon mal von gehört. Und ich muss sagen, dass ich bei meinen Recherchen doch, obwohl ich dachte, dass der Fall eigentlich schon sehr bekannt ist und sehr gut durchleuchtet ist, sehr an meine Grenzen gestoßen bin und auch immer wieder Pause bei den Recherchen machen musste. Und daher möchte ich euch an dieser Stelle ans Herz legen, dass es doch einige Details geben wird, die schwer zu verarbeiten sind und dass es keine Geschichte ist, die man einfach so erzählt. Das heißt, ich möchte euch an dieser Stelle vorwarnen, denn alles, was ich euch erzählen werde, wird nicht einfach zu verarbeiten sein. Ich muss auch sagen, es hat mich sehr mitgenommen und es beschäftigt mich auch immer noch. Von daher an dieser Stelle eine kleine Warnung vorab. Ja, Robert Steinhäuser ist 19 Jahre alt, als er zum 15-fachen Mörder wird. Der Amoklauf von Erfurt hat auf der ganzen Welt Aufsehen erregt und es ist jetzt ja fast 20 Jahre später, also 18 sind es genau, es ist noch immer unvergessen. Und auch heute noch stellen sich die Menschen Fragen, vor allen Dingen die Frage nach dem Warum und wie es überhaupt so weit kommen konnte. Wir Menschen, wir suchen eigentlich immer ziemlich gerne einen Schuldigen, auch über die Grenzen des eigentlichen Täters hinaus. Also wer hat ihn dazu getrieben und was ist passiert und wieso und hätte man verhindern können und ja, es ist sehr schwierig. Wie gesagt, wir Menschen haben immer gerne einen Schuldigen und wir haben auch gerne jemanden, den wir mit unserer Schuld beladen können und hinaussenden können. Und daher ist der Fall sehr intensiv aufgerollt worden und sehr intensiv untersucht worden. Und ich möchte heute mit euch darüber sprechen, wer Robert Steinhäuser denn war, was ihn zu seiner Tat getrieben hat und möchte die Tat genauer beleuchten. Wir können und werden, das sage ich euch im Voraus, heute keine Fragen der Schuld klären. Das möchte ich auch nicht. Und ich möchte den Fall genauer beleuchten und auf die Person von Robert Steinhäuser eingehen. Das ist das Ziel für die heutige Folge. Es ist der 26.04.2002 und im Gutenberg-Gymnasium in Erfurt ist der letzte Tag der schriftlichen Abiturprüfungen angebrochen. Und Roberts Mutter weckt ihn an diesem Morgen um 8 Uhr. Robert möchte aber bis 9 Uhr weiterschlafen. Das verwundert seine Mutter zwar, aber Robert versichert ihr glaubhaft, dass seine Prüfung heute erst später anfängt. Dass er eigentlich seit einem halben Jahr nicht mehr zur Schule geht, dass er vom Unterricht ausgeschlossen wurde, das weiß seine Mutter zu dem Zeitpunkt noch nicht. Robert frühstückt dann um 9 Uhr und erzählt seinen Eltern, dass er heute Englischprüfung hat und dass er froh ist, dass er bis zu den mündlichen Prüfungen dann noch eine Weile Pause haben wird. Nach dem Abitur möchte er in den Zivildienst eintreten, das hat er seinen Eltern so erzählt und hat ihnen auch bestätigt, dass er eine solche Stelle schon sicher habe. Das hätte man ihm mündlich und telefonisch schon zugesagt. Er geht dann nochmal in sein Zimmer, spielt bis 10 Uhr noch Computer und fragt dann seine Eltern, ob sie jetzt einkaufen gehen. Und die Eltern sagen, sie gehen jetzt einkaufen und der Vater nimmt ihn nochmal in den Arm und wünscht ihm alles Gute für die Prüfung und dann macht Robert sich auf den Weg. Er kommt aber nach einer halben Stunde zurück und trifft dann immer noch auf seine Eltern. Er sagt dann, dass er seinen Kuli vergessen hat und geht in sein Zimmer, kommt wieder heraus und verlässt das Haus wieder. Seine Mutter wundert sich noch, dass er das Haus mit leeren Händen wieder verlassen hat. Also dass er, sie hat keinen Kuli in seinen Händen gesehen. Robert wartet dann beim nächsten Mal, bis seine Eltern wirklich das Haus verlassen haben. Denn eigentlich wollte er in das Haus nur zurückkehren, um seine Sachen aus seinem Zimmer zu holen. Einen Rucksack und eine grüne Sporttasche, aus der etwas Längliches herausragt, laut einer Augenzeugin, die ihn auf der Straße gesehen hat. Die Zeugin glaubt, dass es sich um einen Tennisschläger handelt und dass Robert auf dem Weg zum Tennis ist. Seine Großmutter sieht, wie er gegen 10.30 Uhr das Haus verlässt. Die Uhrzeiten sind an der Stelle so wichtig, um das Ganze so ein bisschen besser nachvollziehen zu können. Es gibt dann sogenannte Wegzeitanalysen, also in der versucht wird nachzuvollziehen, ob das überhaupt möglich gewesen ist, dass Robert von dieser Zeit bis zur, also von Zeit A bis Zeit B überhaupt die Möglichkeit hatte, von einem Ort zum anderen zu kommen. Das ist im Endeffekt ganz wichtig, um den Tathergang schildern zu können. Und hier gab es nämlich bei den Zeitangaben einige widersprüchliche Aussagen der Augenzeugen. Zu Zeugenaussagen komme ich später noch, aber grundsätzlich ist festzuhalten, dass Robert sich zu Fuß auf den Weg in die 800 Meter entfernte Schule macht und er kommt dort zwischen 10.45 Uhr und 10.50 Uhr an. In seiner Tasche hat er eine Pistole Glock 17 und eine umgebaute Pumpgun Mossberg 590, eine Machete und ein Tauchermesser. Die mit sich geführte Munition hat allein ein Gesamtgewicht von über 14 Kilogramm. Er betritt die Schule, zu dem Zeitpunkt noch ohne Maske, und die Waffen hat er verborgen in seinen Taschen. Wie er genau in die Schule reingekommen ist, das weiß man nicht. Der erste, dem er bewusst auffällt, ist der Hausmeister, der ihn auf dem Weg zur Herrentoilette antrifft. Und den Hausmeister fragt er nach dem Aufenthaltsort der Direktorin. Der Hausmeister antwortet jedoch, dass diese momentan nicht zu sprechen ist. Robert betritt dann die Herrentoilette. Er legt dort seine Kampfausrüstung an. Das ist schwarze Kleidung, schwarze Stoffhandschuhe, er hat eine schwarze Wollmütze und Ohrstöpsel. Er bewaffnet sich dann mit der Glock, insgesamt mit 110 Schuss. Und die Pumpgun schnallt er sich auf den Rücken. Hier hat er ungefähr 20 Patronen bei sich. In der Herrentoilette lässt er ein kleines Arsenal zurück. Das sind insgesamt 142 Schrotpatronen, 338 Patronen für die Glock, mehrere einsatzbereite Magazine, die Machete und das Tauchermesser. Und auch findet man später in der Herrentoilette sein Portemonnaie inklusive der Personalien. Die folgenden Minuten scheinen ewig zu dauern, doch sind es bis zu seiner Selbsttötung insgesamt eigentlich nur circa 30 Minuten. Die Sicherung der Spuren durch die Polizei, das BKA und das LKA dauert insgesamt 4 Tage. Man kommt zu dem Ergebnis, dass Robert im Folgenden insgesamt mindestens 72 Schuss abgegeben haben muss. Ich muss hier an der Stelle ein bisschen schlucken, weil es ist wirklich schwer. Robert verlässt wenige Minuten vor 11 Uhr die Herrentoilette und beginnt sein Massaker im Erdgeschoss. Hier wird er von Schülern der Klasse 6C beobachtet, die schon ein bisschen früher Unterrichtende hatten. Sie sehen, wie er die Glock durchlädt. Die Schüler ignoriert er aber. Er geht zielstrebig zur Tür des Sekretariats und klingelt dort. Die Sekretariatstür hat außen einen Knauf und muss daher entweder aufgeschlossen werden oder von innen aufgedrückt werden. Die Tür wird dann geöffnet. Und er schießt direkt in den Kopf der stellvertretenden Schulleiterin und mit 2 Brustschüssen richtet er die Sekretärin. Beide sind sofort tot. Robert verlässt daraufhin direkt das Sekretariat. Die Schulleiterin, die das Büro direkt neben dem Sekretariat hat, hört die Schüsse und den Schrei ihrer Sekretärin. Sie hat aber eine Schallschutztür und die Lehrerin glaubt selbst, dass es sich bei dem Knall um eine zu knallende Tür gehandelt hat. Aber der Schrei irritiert sie. Und deswegen öffnet sie vorsichtig die Tür und sieht die beiden Leichen auf dem Boden liegen. Sie eilt dann zurück in ihr Büro, verschließt die Tür und wählt den Notruf. Das geht aber allerdings nicht sofort, denn aus irgendeinem unerfindlichen Grund funktioniert ihr Handy nicht richtig. Und über das Festnetztelefon hat sie auch keine Chance. Deswegen dauert es eine Weile, bis sie ihren Notruf absetzen kann. Inzwischen setzt Robert seinen Weg ins erste Obergeschoss fort. Hier finden derzeit Bauarbeiten statt. Und hier ist der Physiklehrer Herr S. Herr S. schließt gerade eine Tür auf. Robert, der noch auf dem Treppenabsatz steht, feuert 3 Schüsse ab und trifft den Lehrer tödlich in den Rücken. Durch die offene Tür zu seiner Rechten schießt Robert Lehrer W. in die Brust. Die meisten Schüler befinden sich zu dieser Zeit noch im Klassenraum und werden Zeuge der Tat. In der Zwischenzeit verlässt Herr SCH seinen Klassenraum gegenüber, um nachzuschauen, woher die Geräusche kommen. Und Robert gibt 4 Schüsse auf den Bauchbereich des Lehrers ab. Ein Schüler aus der Klasse von Herrn W. ruft um 11.04 Uhr den Notruf. Um 11.05 Uhr ruft der Hausmeister der Schule den Notruf, der die beiden Leichen der Lehrer S. und SCH im Flur entdeckt hat und im Sekretariat die Leichen der beiden Frauen. Eine Lehrerin beobachtet die Schüsse aus dem 3. Obergeschoss und realisiert den Ernst der Lage. Sie versammelt ihre Klasse und führt sie nach draußen auf den Hof. Robert macht sich nun auf den Weg in die 2. Etage. In einem Klassenraum, in dem sich nur Schüler aufhalten, schaut er zwar hinein und schwenkt die Pistole hin und her, er gibt jedoch keinen Schuss ab und geht weiter. Auch hier zeigt sich, dass die Schüler für ihn nicht von Bedeutung gewesen sind. Im Flur gibt er dann einen ungezielten Schuss ab in Richtung von Schließfächern. Warum er das gemacht hat, kann im Nachhinein nicht mehr erklärt werden. Durch die Schüsse und die Schreie entsteht natürlich nun Panik in der Schule, wie man sich vorstellen kann. Und Kinder aller Altersklassen rennen aufgeregt umher und fliehen vor dem schwarz gekleideten Täter. Die Lehrerin Frau K. kommt aus ihrem Klassenraum, sieht den Täter und schließt eine Zwischentür im Flur. Robert folgt ihr, öffnet die Tür und schießt 5-mal auf die Lehrerin. Jeder Schuss trifft. Er führt seinen Weg fort in das nächstgelegene Klassenzimmer, in dem Frau F. gerade Französisch unterrichtet. Diese steht gerade hinter der aufgeklappten Tafel. Robert klappt die Tafel zur Seite und gibt auch hier 5 Schüsse aus nächster Nähe ab. Alles vor den Augen der Schüler. Frau G. befindet sich zu dieser Zeit in einem Klassenzimmer in unmittelbarer Nähe zur Leiche von Frau K. Sie sieht zwar die Leiche nicht, reagiert aber geistesgegenwärtig und verbarrikadiert das Klassenzimmer. Ihre Schüler verschanzen sich hinter Tischen und Bänken und einer ihrer Schüler wählt um 11.06 Uhr den Notruf. Robert blickt in ein weiteres Klassenzimmer. Hier befindet sich die Lehrerin Frau W., umringt von einigen Schülern. Er wirft einen Blick in das Zimmer, schießt aber nicht. Man vermutet, dass er die jugendlich aussehende Lehrerin unter den Schülern nicht erkannt hat. Was hier ganz wichtig ist zu wissen, ist, dass die Notrufe ja in relativ kürzester Zeit bei der Polizei eingegangen sind. Die Notrufe sind in ziemlicher Panik abgesetzt worden und es konnte dadurch, dass es ja sehr, sehr schwierig war, das Ganze nachzuvollziehen, nicht klar rübergebracht werden, was da eigentlich passiert. Die Schüler sagen in den Notrufen, hier hat gerade einer einen Lehrer erschossen oder hier wurde geschossen, aber es kommt keine klare Aussage rüber. Wie auch, es ist ja in dem Moment einfach keine Chance, es ist Panik, es ist Schock, es wurde gerade vor den Augen jemand erschossen und dass überhaupt einige Schüler geistesgegenwärtig waren und den Notruf gewählt haben, ist schon krass, weil ich glaube, in so einer Situation, also ich versuche mich da irgendwie so ein bisschen reinzuversetzen, was vielleicht eigentlich genau der Fehler ist, aber in so einer Situation einfach nicht in Schockstarre zu verfallen oder wegzulaufen und geistesgegenwärtig reagieren zu können, ist natürlich dann auch schon mal eine ganz außergewöhnliche Sache. Wir hatten ja in der letzten Episode die Erklärung über Kämpfen, Fliehen und Erstarren. Und in so einem Schockmoment, in so einer Extremsituation, ist genau wieder das gleiche Prinzip angesagt. Robert steigt hinauf ins dritte Obergeschoss. Im Klassenzimmer 307 schießt er 8-mal auf Frau B. Die hat dort gerade eine Besprechung mit ein paar Schülern. 6 Schüsse treffen sie, 2 schlagen in die Tafel ein. Das erste Magazin, ein großes, mit 31 Schuss, ist jetzt leer. Er wechselt das Magazin und lässt das leere auf den Boden fallen. Jetzt führt er ein kleineres Magazin in die Waffe ein, was nur noch 17 Schuss hat. Die Referendarin Frau P. ist sein nächstes Ziel. Sie befindet sich noch im Unterricht mit den Schülern der 5B. Robert schießt 4-mal auf sie. 2-mal, während er auf sie zugeht und 2-mal, während sie schon am Boden liegt. 3 dieser Schüsse treffen. Die Schüsse in Kopf und Brust sind tödlich. Mehrere Schüler beschreiben, dass der Täter nicht aufgeregt handelt. Er bewegt sich stets schnell, jedoch nie unkontrolliert. Ebenfalls vom Krach angelockt kommt dann Frau S. in den Flur. Sie beaufsichtigt gerade die schriftliche Abiturprüfung für Biologie und ehemals der Kurs von Robert. Mit einer Geste signalisiert sie in Richtung des Täters, ob er denn verrückt sei, also diese typische Geste vorm Gesicht als Scheibenwischer bezeichnet. Er hebt einfach nur die Waffe und schießt ihr direkt in den Kopf. Eine Schülerin, die direkt an der Tür sitzt und alles mit angesehen hat, erkennt Robert unter der Maske hindurch und meldet das dem Lehrer K., der sich ebenfalls im Raum befindet. Auf dem Gang kommt Robert Herrn L. entgegen und Robert schießt 4-mal. Eine Referendarin, die gerade von der Toilette zurückkehrt, verbarrikadiert sich dann mit ihren Schülern im Vorbereitungsraum 302. Robert kehrt dann zurück ins zweite Obergeschoss. Ein Großteil der Schüler ist bereits in den Hof der Schule geflüchtet. Auf den Fluren sind aber immer noch Schüler, in den Klassenraum sind immer noch Schüler. Die beiden Chemielehrerinnen B und G haben die Kinder, die noch auf dem Flur waren, versucht zusammenzutreiben und in Klassenräume eingeschlossen. Frau Bu hält sich zu diesem Zeitpunkt ebenfalls auf dem Flur auf. Sie flüchtet, als sie den Täter sieht. Er schießt aber auf sie und verfolgt die fliehende Frau. 2 weitere Schüsse treffen sie an Schulter und Hüfte. Ein 3. Schuss trifft sie von hinten. Als sie stürzt, tritt Robert an sie heran und schießt noch 2-mal auf sie, steigt dann über sie, dreht sich noch einmal herum und feuert einen weiteren Schuss ab. Insgesamt treffen 6 Schüsse die Lehrerin. Das zweite Magazin hat er jetzt leer geschossen.

Robert geht nun ins erste Obergeschoss. Hier sind die meisten Klassenzimmer mittlerweile schon leer und die Schüler und Lehrer sind alle geflüchtet. Nur vereinzelt halten sich noch die Schüler in den Gängen auf. Hier gibt er dann einen Schuss durch die Toilettentür ab und diese trifft den Rucksack eines Jungen, der ihn gerade auf dem Rücken trägt, als er vor dem Waschbecken steht. Der Junge hat absolutes Glück gehabt. Dann macht Robert sich auf den Weg in den Hof. Hier befindet sich Frau Dr. D. Das bewegt mich sehr, Entschuldigung. Sie ist bereits seit einiger Zeit intensivst damit beschäftigt, so viele Schülerinnen und Schüler wie möglich zu evakuieren. Als Robert auf den Hof hinaustritt, richtet er seine Waffe auf die Lehrerin. Sie rennt in Richtung des Lehrerparkplatzes und versucht, sich noch zwischen Autos in Sicherheit zu bringen. Robert verfolgt sie jedoch und schießt. Frau Dr. D. stürzt und ruft noch um Hilfe. Er trifft die bereits am Boden liegende Frau mit 5 Schüssen und zielt dabei auf ihren Kopf und die linke obere Körperhälfte. Die Stelle bewegt mich einfach so besonders, weil die Frau damit beschäftigt war, die Schüler zu retten. Sie ist immer wieder zurückgekehrt, sie hat sich immer wieder um die Schüler gekümmert und hat versucht, sie alle über die Zäune zu bringen, aus dem Schulhof raus. Und dass er dann gezielt auf die Frau geht, die gerade versucht, das Leben der anderen zu retten, finde ich persönlich sehr bewegend. Zu dieser Zeit trifft dann auch die erste Funkstreife am Tatort ein. Einer der beiden Polizisten ist Polizeihauptmeister E. Er beobachtet den Mord an Frau Dr. D. und beschreibt, dass Robert danach einen Schuss in die Luft abgibt. Damit ist dann das nächste Magazin leer und Robert wechselt es erneut. Als der Polizist versucht, die Schüler wieder ins Gebäude zu schicken, um sie in Sicherheit zu bringen, schießt Robert mehrfach auf ihn. Auch der Polizist schießt, verfehlt aber das Ziel. Der Polizeihauptmeister bringt sich in Sicherheit und fordert Verstärkung über Funk an. In dieser Zeit verschwindet Robert aus dem Sichtfeld und rennt zurück zum Schulgebäude. Der Polizist sieht das allerdings nicht und glaubt, dass Robert sich hinter einem Baum versteckt hält. In der Zwischenzeit haben ihn mehrere Schüler und auch Lehrer als Robert Steinhäuser identifiziert, beziehungsweise als einzelne Person, also als allein handelnde Person. Also die erkennen, dass es immer derselbe Täter ist. Der Polizist hat ja, wie gesagt, die Flucht in das Gebäude von Robert nicht mitbekommen und er denkt, dass er hinter einem Baum steht und dabei ist Robert eigentlich schon längst wieder unterwegs ins Treppenhaus. Der zweite Streifenwagen kommt nun an der Schule an. Die beiden Polizisten verlassen ihr Auto, um zu ihrem Kollegen E zu stoßen. Sie wollen gerade ihre Schutzwesten anlegen, als Robert auf die beiden schießt. Polizeihauptmeister G wird in den Hals getroffen und tödlich in den Brustbereich. Die Schutzweste, die er noch nicht vollständig angelegt hatte, hatte sich nach dem Halstreffer, nachdem er dann gestürzt war, wieder geöffnet. Die Vermutung liegt hier nahe, dass Robert mit Absicht höheres Gelände aufgesucht hat, um die Polizisten besser ins Visier nehmen zu können. Robert geht nun weiter ins erste Obergeschoss in Zimmer 104. Hier nimmt er dann zum ersten Mal die Gesichtsmaske ab. Gesehen wird er dabei von einem der Handwerker, einer der Auszubildenden, die zu dem Zeitpunkt auf der Baustelle in der Schule gearbeitet haben. Der Auszubildende befindet sich zu der Zeit in Raum 104 und er spricht den Täter an und er fragt ihn, ob es sich hier um einen Scherz handelt. Und die Antwort von Robert lautet nur, dass er einmal von dieser Schule verwiesen worden sei. Der Auszubildende sagt, dass Robert sehr verschwitzt gewesen ist. Und hier liegt die Vermutung nahe, dass Roberts Energie langsam am Nachlassen ist. Er geht weiter durch das Gebäude und begegnet um 11.10 Uhr auf dem Gang Lehrer H. vor dem Raum 111. Robert richtet zwar die Waffe auf ihn, entgegen allen Erwartungen schießt er aber nicht. Spätere Zeugenaussagen seiner Freunde berichten, dass Robert Lehrer H. eigentlich überhaupt nicht leiden konnte und dass er Konflikte mit ihm gehabt hat, immer und immer wieder. Und daher ist es eigentlich eine ganz besondere Situation, denn das ist wahrscheinlich ein Hinweis darauf, dass er inzwischen so erschöpft gewesen ist und dass seine Kraft einfach am Ende gewesen ist und er deswegen aufgegeben hatte schon. Wie gesagt, wir haben hier 11.10 Uhr. Lehrer H. hat sich auf der Etage befunden, weil er nach Schülern gesucht hat, die sich eventuell versteckt halten und er wollte dort helfen. Robert, der mittlerweile ohne Maske war, zielt auf ihn und Herr H. sagt nur zu ihm, du kannst mich jetzt erschießen. Robert zögert aber, während beide den Augenkontakt halten. Dann senkt er die Waffe und sagt, Herr H., für heute reicht's. Lehrer H. antwortet, wir müssen uns unterhalten und da kommst du dann am besten rein.

ein. Robert geht an Lehrer H. vorbei in Raum 111. Warum er gesprächsbereit war an dieser Stelle, ist auch wieder schwierig nachzuvollziehen. Gefragt werden kann er ja nicht mehr. Aber es ist auch wieder damit zu begründen, wahrscheinlich, dass er müde war, dass er vielleicht auch nicht das gefühlt hat, zu erreichen, was er erreichen wollte, dass er einfach keine Lust mehr hatte, so hart das klingt. Und das freundliche Angebot von Herrn H. dann entsprechend entgegennehmen wollte, um zu sprechen. Wobei an dieser Stelle gesagt werden muss, dass das keine gute Idee ist. Also, für gewöhnlich ist es so, dass Amokläufer determiniert sind und von ihrem Ziel nicht mehr abzubringen sind. Dass Herr H. und Robert an dieser Stelle zufällig zusammengetroffen sind, weil Herr H. gerade auf diesem Flur war und eigentlich auch nicht damit gerechnet hat, dass Robert kommt. Und Herr H. kommt gerade aus einem Raum raus und Robert steht plötzlich vor ihm. Also beide haben wahrscheinlich nicht miteinander gerechnet, dass sie sich in diesem Moment sehen. Und daher wird die Handlung von Herrn H. instinktiv auch gewesen sein und auch nicht überlegt. Es ist allerdings, es wird immer wieder empfohlen, einen determinierten Amokläufer nicht anzusprechen und nicht zu versuchen, ihm vom Gegenteil zu überzeugen, weil das meistens für denjenigen tödlich endet, also nicht für den Amokläufer, sondern für denjenigen, der versucht, mit ihm zu argumentieren. Das heißt, Lehrer H. hat hier unglaubliches Glück gehabt und auch, dass er ja zum richtigen Zeitpunkt an diesem Ort gewesen ist. Wahrscheinlich, wenn er früher dort gewesen wäre, hätte er keine Chance gehabt. Robert geht also an Lehrer H. vorbei in den Raum 111 und Lehrer H. schubst ihn dann von hinten tiefer in den Raum hinein, schlägt die Tür zu, schließt ab und rennt davon. Zu dem Zeitpunkt ist das SEK unterwegs, um die Stürmung des Gebäudes vorzubereiten. Lehrer H. läuft dann runter und teilt den Polizisten, die das Gebäude gerade am Umstellen sind, mit, dass er Robert eingesperrt habe. Er führt die Beamten ins Gebäude und führt sie zu Zimmer 111. Zu der Zeit ist es 11.17 Uhr, als aus dem Klassenraum ein dumpfer Knall ertönt. Während die Polizei den Flur sichert, geht Herr H. zurück ins Sekretariat. Die Polizeiarbeit in den Außenbereichen wird durch zahlreiche Schaulustige extremst erschwert. Zahlreiche Beamte müssen dazu abgestellt werden, um jene Menschen zu schützen, die sich aus Neugier in die Gefahrenzone begeben. Auch das durch fehlerhafte Zeugenaussagen entstandene Gerücht, dass es noch einen zweiten Täter gäbe, führt zu einer Verwirrung der Situation. Man weiß, dass ein Täter in Raum 111 eingesperrt ist, das weiß man durch Herrn H., und man vermutet aber noch eine zweite bewaffnete Person in der Umgebung, die weiterhin gefährlich sein könnte. Das ist halt zum einen aus den Zeugenaussagen der Schüler, die ja immer wieder bei der Polizei angerufen haben und ihre Notrufe abgesetzt haben, die eindeutig gesagt haben, da sind zwei Täter unterwegs. Dann auch unter anderem durch den Polizisten, der geglaubt hat, Robert stünde hinter einem Baum, dabei war er schon wieder im Gebäude. Daraus sind auch entstanden, dass man dachte, es wären zwei Personen unterwegs. Und dementsprechend geht man davon aus, ein Täter ist eingesperrt, und zwar in Raum 111. Das heißt, man lässt niemanden mehr in die Nähe der Fenster von Raum 111. Der Flur wurde bereits von der Polizei gesichert. Und man geht fest davon aus, dass noch ein zweiter bewaffneter Täter im Gebäude ist. Und aufgrund dessen wird die Notärztin erst einige Zeit später in Polizeibegleitung ins Haus gelassen. Für die Opfer kommt aber jede Hilfe zu spät. Um 11.30 Uhr sind dann bereits 35 Fahrzeuge der Polizei vor Ort. Und nur 5 Minuten später treffen dann 6 Beamte des SEK ein. Der Einsatz erweist sich aber weiterhin als problematisch, denn von der Schule fehlen Lagepläne. Und das, was man an Informationen hat, sind Zimmernummern also Klassenzimmernummern, die aber nicht mehr stimmen, weil da immer mal wieder was geändert wurde. Außerdem ist an dem Tag die Funk- und die Handyverbindung gestört. Man vermutet, dass das an der Netzüberlastung zu dem Zeitpunkt gelegen hat und so kommt die Kommunikation nur schleppend voran. Der Leiter des SEK entscheidet, dass die Einsatzkräfte offen und gleichzeitig in das Gebäude eindringen und es fluten. Das heißt, dass man systematisch von unten nach oben durchsucht und sichert. Das war zu diesem Zeitpunkt die einzig sinnvolle Variante für einen schnellen Zugriff. Die andere Möglichkeit wäre gewesen, die einzelnen Personen unter Schutz des SEK zielgerichtet zu bergen. Dafür hätte man aber wesentlich mehr Einsatzkräfte benötigt und auf die hätte man dann noch warten müssen.
Und mit der Entscheidung, das Gebäude zu fluten, kommt auch noch die Tatsache mit sich, dass ein direkter Kontakt mit dem Täter gesucht wird und man hätte ihn so neutralisieren können. Der Einsatz vom SEK beginnt dann um 12.03 Uhr mit inzwischen 11 Einsatzkräften. Die Schüler, die das Gebäude bereits verlassen haben, sind in alle Winde zerstreut. Teilweise finden sie sich in Geschäften in der Nähe wieder und eine besorgte Besitzerin von einem Geschäft war es, die hat dann angerufen bei der Polizei und hat gefragt, was sie denn mit den ganzen Schülern tun sollen, die verwirrt in ihrem Geschäft stehen. Und daher hat man dann einen zentralen Sammelpunkt eingerichtet, wo dann auch die Notfallseelsorge vor Ort gewesen ist. Um 12.47 Uhr erreicht dann das SEK-Team den Raum 111. Mit Hilfe von zwei Schülern haben sie dann eine Skizze bekommen. Die Schüler haben die Skizze dann zeichnen müssen, weil, wie gesagt, keine Pläne des Schulgebäudes zu dem Zeitpunkt vorgelegen haben. Mit dem Schlüssel von Lehrer H. öffnen sie die Tür dann um 13 Uhr und finden Robert tot vor. Er hat sich mit einem Schuss in den Kopf selbst gerichtet. Vermutlich schon zu der Zeit, als der Polizist den dumpfen Knall aus dem Klassenraum vernommen hat. Der Einsatz des SEK dauert noch bis 14.37 Uhr. Sie sichern das komplette Gebäude und versuchen immer noch den vermeintlichen Täter Nummer 2 zu finden, den es natürlich nicht gibt. Daher ist die Evakuierung der Schule erst um 15.34 Uhr abgeschlossen. Zu dieser Zeit berichten dann natürlich auch die Medien über das, was sie glauben, was zu der Zeit passiert. Das ist ja alles noch relativ unklar. Es gibt noch kaum gesicherte Informationen. Es gibt sehr viele Gerüchte. Es gibt sehr viele Zeugenaussagen, die unter Schock getätigt werden. Und die besorgten Eltern der Schüler rufen natürlich bei der Polizei ein. Also es bricht im Grunde genommen ein Chaos aus, kann man eigentlich sagen. Und auch Roberts Eltern verfolgen die Berichterstattung, weil sie ihren Sohn ja als Schüler dort vermuten. Und Roberts Bruder beruhigt die Eltern mit der Information, dass er ja erst kürzlich erfahren hat, dass Robert die Schule gewechselt hätte und er gar nicht mehr auf dem Gutenberg-Gymnasium ist. Um 17.55 Uhr wird dann die Wohnung des Täters untersucht und die Familie erfährt die Wahrheit um 21 Uhr. Gemeinsam mit dem Hausmeister geht die Polizei nochmal in das Gebäude und der Hausmeister muss dann die toten Lehrer identifizieren und er erkennt auch Robert als den Täter. Also er erkennt nicht Robert, also er identifiziert ihn nicht als Robert Steinhäuser, sondern er identifiziert ihn als Täter. Die beiden toten Schüler kann der Hausmeister nicht identifizieren, weil er sie nicht kennt und diese werden dann später von der Klassenlehrerin identifiziert. Insgesamt gibt es an diesem Tag 16 Tote. Zwei Schüler, ein Polizist, 12 Schulbedienstete, davon 11 Lehrer und der Täter selbst. Die nachfolgende Polizeiarbeit dauert mehrere Wochen, weil insgesamt 256 Schüler, 33 Lehrer und 228 weitere Zeugen verhört werden und es werden unter anderem über 600 Fragebögen rausgegeben an die anderen Schüler. Und aus diesen Aussagen muss dann ein gesamter Tathergang erstellt werden. Also das, was ich euch jetzt gerade erzählt habe, ist zusammengestückelt worden aus verschiedenen Zeugenaussagen und vor allen Dingen aber aus den Spuren. Das Schwierige an der Sache ist, dass Robert sich ja auf mehreren Etagen im Gebäude aufhielt und daher gab es nie einen Zeugen, der den kompletten Tatablauf beschreiben konnte. Das heißt, es gab immer einzelne Zeugen, die ihn auf einer Etage gesehen haben, dann hat der nächste ihn auf der nächsten Etage gesehen und entsprechend hat man so Mosaiksteine gehabt, die man dann zu einem Gesamtbild zusammengefügt hat. Wobei man da halt wirklich, und das ist jetzt das Thema Zeugenaussagen, was ich meine, Zeugenaussagen sind grundsätzlich immer mit Vorsicht zu genießen und das weiß man auch, wenn man Zeugen verhört. Weil die individuelle Wahrnehmung ist ja verzerrt und subjektiv. Das heißt, kein Mensch, auch wenn es sich nicht um eine Zeugenaussage handelt, beschreibt eine Situation genau gleich. Also wenn wir zwei Menschen haben und eine Situation, haben wir auch zwei verschiedene Beschreibungen der Situation. Und je mehr Menschen dazukommen, desto mehr werden diese Beschreibungen natürlich. Und es ist einem Menschen einfach von der Natur aus nicht möglich, etwas objektiv zu beschreiben, weil immer Gefühle mit eine Rolle spielen, weil immer Wahrnehmungen eine Rolle spielen und die sind halt nun mal immer unterschiedlich. Das heißt, man kann den Zeugen in diesem Fall dann natürlich auch keinen Vorwurf machen, denn man muss davon ausgehen, es ist natürlich eine extremste Situation und dass einem da der Schockzustand dann auch mal einen Streich spielt oder man einfach sich bestimmte Dinge nicht logisch erklären kann, ist zum Beispiel eine Sache. Das andere ist, dass man auch
in solchen Momenten keine Wahrnehmung von Zeit hat, dass man einfach den kompletten Bezug zur Realität einfach verlieren kann in so einem Moment. Und daher haben die am Tatort gesicherten Spuren eigentlich die Hauptarbeit geliefert. Also man konnte mit den Patronenhülsen, die man gefunden hat, oder mit den in die Wand eingeschlagenen Geschosse, damit konnte man ermitteln. Man konnte ermitteln, aus welchem Magazin welche Patronen abgefeuert wurden, aus welcher Waffe diese Patronen abgefeuert wurden. Und da konnte man auch feststellen, dass alle Schüsse aus ein und derselben Waffe abgegeben wurden. Und man hat dadurch, dass Robert die Magazine auf den Boden hat fallen lassen, deswegen habe ich das auch erwähnt, feststellen können, wann er wo gewesen ist und wie dann der Tatablauf abgelaufen ist. Trotzdem sind Zeugenaussagen weiterhin ein wichtiges Mittel, um sich an die Tatabläufe anzunähern. In diesem Fall widersprechen sich auch die Zeugenaussagen sehr oder sind mit den Spuren am Tatort teilweise auch unvereinbar. Also da ist nicht nur diese Aussage, dass es sich um zwei Täter handelt, was wahrscheinlich auch daran gelegen hat, dass er sich so schnell bewegt hat. Also er ist, wie gesagt, nicht gerannt und gehetzt, aber er hat sich einfach schnell und zielgerichtet durch dieses Gebäude bewegt. Und man verliert dann da auch seine Übersicht zu, wann habe ich einen Knall gehört und wann habe ich ihn gesehen. Und daher wird es wahrscheinlich daher herrühren, dass man dachte, es sind zwei Täter im Haus. Dann wird unter anderem auch berichtet, dass er des Öfteren mal in die Decke geschossen haben soll. Man kann aber an diesen Stellen keine Spuren in der Decke finden. Und manche Schüler sehen auch, dass er die Pumpgun auf den Rücken geschnallt hat. Und manche Schüler sehen keine Pumpgun auf seinem Rücken. Und das ist dann, wie gesagt, diese Wahrnehmungsverzerrung, von der ich gesprochen habe. Einige Zeugenaussagen sind auch in Verbindung mit einer Uhrzeit. Wegen der Abiturprüfungen war nämlich zu diesem Zeitpunkt die Schulglocke abgestellt und deswegen schauten einige Schüler natürlich regelmäßig auf die Uhr, weil niemand möchte länger im Unterricht sitzen als nötig. Aber trotzdem unterscheiden sich die Aussagen voneinander und es werden Ungenauigkeiten von bis zu 5 Minuten festgestellt. Und daher habe ich euch hier diesen Zeitablauf, diesen ungefähren Zeitablauf, den man dann rekonstruiert hat anhand dieser Zeugenaussagen, die sich halt dann gedeckt haben, oder anhand der eingehenden Notrufe. An solchen Faktoren hat man dann diesen Zeitablauf festgemacht. Aber die Rekonstruktion des Zeitablaufs gestaltet sich halt auch aufgrund dieser Faktoren natürlich auch schwierig. Was natürlich halt dazu geführt hat, wie gesagt, mit einem Unterschied von 5 Minuten. Der eine guckt auf die Uhr und hat wegen mir 11.03 Uhr und sieht den Täter. Der nächste guckt zeitgleich auf die Uhr, hat bei ihm aber 11.05 Uhr stehen. Und so kommen halt diese Verwirrungen zustande. Und entsprechend mussten halt wirklich alle Zeugenaussagen, und das waren ja Unmengen, bewertet werden, geordnet werden. Man musste gucken, wie glaubwürdig ist das jetzt? Und das Schwierige an der Zeugenaussage ist ja auch gerade in so einer Situation, die Schüler sehen etwas und rennen nach draußen und unterhalten sich mit den anderen. Und so vermischt sich die eigene Erinnerung mit der Vorstellung von dem, was ein anderer erzählt. Da spielt einem das Gehirn dann auch manchmal einen Streich. Es gibt ja auch dieses, kennt ihr vielleicht, sollte man nicht kennen, aber kennt ihr vielleicht, wenn ihr zum Beispiel etwas nicht machen wollt und erfindet dann dafür eine Ausrede. Und ihr spinnt euch diese Ausrede so sehr zurecht, dass ihr sie im Endeffekt selber glaubt. Also man kann sein Gehirn da wirklich selbst austricksen durch eine Form von Autosuggestion. Und hier ist das halt bei den Schülern ähnlich passiert. Ich sage jetzt nicht, dass hier eine Lüge passiert ist, um Gottes Willen, das war jetzt nur ein Beispiel, sondern es ist bei den Schülern halt entsprechend genauso passiert, dass sie das als ihre eigene Erinnerung angenommen haben, was vielleicht ein anderer erzählt hat. Und entsprechend war das ein absoluter menschlicher Kraftakt, diese Zeugenaussagen zu ordnen, in ein Gesamtgefüge zusammenzufassen und einen entsprechenden Tatablauf daraus zu konstruieren. Was aber eindeutig ist, ist, dass Roberts Ziel die Lehrer gewesen sind. Er hat systematisch seine Opfer ausgesucht. Und er hat die Schüsse so gerichtet, dass sie tödlich sein mussten. Also er hat auf den Kopf gezielt oder auf den linken Brustbereich. Natürlich hat nicht jeder Schuss getroffen, aber er hat zielgerichtet auf diese Körperteile gezielt. Und daran sieht man halt seine Absicht, rein Lehrer töten und möglichst schnell und möglichst sicher. Das heißt, sein Ziel an dieser Stelle ist eigentlich klar gewesen. Jetzt haben wir den Tatablauf
relativ genau gehört. Und das ist in der Polizeiarbeit aber nicht nur die Aufgabe, den Tathergang zu erfassen, sondern auch die Persönlichkeit von Robert, um möglichst zu versuchen, eine Erklärung für ein solches Handeln zu bekommen. Und da geht man natürlich dann auch zurück in die Vergangenheit von ihm und versucht, Anhaltspunkte zu finden, wann es da die ersten Anzeichen gegeben hat. Es gibt natürlich immer wieder die Frage, die in solchen Situationen aufkommt, was wir auch bei Jeffrey Dahmer hatten in Folge 1. Hätte man so etwas bemerken können? Und aufgrund dessen wird dann eine genaue Anamnese vorgenommen, in der die Eltern befragt werden, in der die Geschwister befragt werden, die Freunde, alle, die mit ihm in irgendeiner Form irgendwie etwas zu tun hat. Und daraus wird dann entsprechend ein Gutachten erstellt, so gut das möglich ist, ohne die Person selbst befragt haben zu können, was ja in diesem Fall nicht mehr möglich war. Robert wird also als zweiter Sohn der Steinhäusers geboren im Jahr 1983. Die Eltern sind Hausverwalter und besitzen zwei Mietshäuser. Seine Kindheit ist unauffällig. Seine schulischen Leistungen liegen immer im durchschnittlichen Bereich und er wird eigentlich relativ behütet groß. Seine Eltern senden ihn im Alter von 12 Jahren, zwar gegen seinen Willen, aber auf das Gutenberg-Gymnasium, wo sich aber seine Leistungen in der Schule zunehmend verschlechtern. Man geht davon aus, dass er einfach überfordert ist an dieser Stelle. Seine Bekannten beschreiben ihn als launisch, wechselhaft, impulsiv und teils sogar jähzornig. Er hat Schwierigkeiten, seine Probleme zu lösen oder sie adäquat anzusprechen und um Hilfe zu bitten. Sein geringes Selbstwertgefühl überspielt er durch massive Selbstüberschätzung. Er kann nicht mit Kritik umgehen und an Fehlern sind immer die anderen schuld, niemals er selbst. Ein ähnliches Persönlichkeitsbild hatten wir schon mal in Folge 3 bei Debbie, falls ihr euch erinnert. Robert bevorzugt es, seine Freizeit am Computer oder vor dem Fernseher zu verbringen. Bereits mit 14 bevorzugt er gewaltverherrlichende Inhalte. Man vermutet, dass das Verbringen der Freizeit am Computer und vor dem Fernseher eine Art Flucht aus der Schulrealität bzw. aus dem Schulalltag ist, weil er einfach in der Schule keinen Fuß fassen kann. Die Leistungen sind schlecht, er erfährt keine Bestätigung und entsprechend vermutet man, dass es sich dabei um eine Flucht aus der Realität handeln sollte. Bereits im Jahr 1999, also 3 Jahre vor der Tat, konnte die Polizei in den Ermittlungen feststellen, dass Robert sich mit dem Thema des Amoklaufs beschäftigt hat. Zu dem Zeitpunkt hat er eine Recherche durchgeführt zu dem Massaker in Littleton, USA, an der Columbine High School. Das konnte man feststellen, als man den Computer von seinem Vater ausgewertet hat. Bei dem Amoklauf an der Columbine High School sind 12 Schüler und ein Lehrer gestorben. Die beiden Täter haben sich danach auch selbst gerichtet. Gegenüber seinen Freunden erwähnt Robert zu diesem Zeitpunkt, dass er von der Tat fasziniert ist und dass er die Durchführung dieses Massakers gut findet. Roberts schulische Leistungen sind nicht die besten, hatten wir ja schon erwähnt. Er möchte einen außerschulischen Realschulabschluss nachholen, er besteht aber die Abschlussprüfung nicht. Er hat unter anderem in Mathe eine 6 und in Englisch eine 5. Trotzdem verfolgt er dann, als er den externen Realschulabschluss nicht schafft, weiterhin die Laufbahn eines gymnasialen Abschlusses. Die Kränkungen, die er durch die ständigen Misserfolge in der Schule erfährt, nagen natürlich an ihm. Aber er spricht nicht darüber. Er wird seinen Eltern gegenüber auch immer verschlossener und er öffnet sich niemandem. Er behält alles für sich und er gräbt alles in sich hinein. Auf einer Klassenfahrt im Jahr 2000 kauft er sich ein Buch über Schusswaffen und man vermutet, dass ab diesem Zeitpunkt sein verstärktes Interesse für Waffen immer mehr aufgeflammt ist. Ein Lehrer berichtet unter anderem, dass er Robert während der Klassenfahrt einen schriftlichen Verweis erteilen musste, weil er diesen rauchend und trinkend angetroffen hat und Robert stellt sich vor diesen Lehrer, formt mit dem Finger eine Pistole und sagt, dich erledige ich. Und im gleichen Jahr, im Sommer, beginnt er auch mit dem Schießtraining im Schützenverein und tritt diesem mit Zustimmung seiner Eltern bei. Er trainiert regelmäßig und auch mit großkalibrigen Waffen. Seine Noten verschlechtern sich immer mehr und auf dem Zeugnis der 11. Klasse hat er nun 5 Fünfen und 2 Sechsen sowie 13 unentschuldigte Fehlstunden. Auch in seinem Lieblingsfach Informatik hat er eine 6 und das zerstört seinen Traum, einmal Informatik zu studieren. Es findet dann ein Gespräch mit Robert und seiner Mutter statt und hier werden dann die schulischen Leistungen angesprochen und die Schule rät dazu, den Abschluss nicht weiter zu verfolgen. Doch die Eltern stellen den Antrag auf Wiederholung der 11. Klasse
Und trotz der Aussichtslosigkeit auf ein Bestehen wird die Erlaubnis erteilt, dass er die 11. Klasse wiederholen darf. Die Noten bleiben aber, wie zu erwarten war, weiterhin schlecht und er fehlt immer noch unentschuldigt. Und folglich schafft er natürlich auch den zweiten Anlauf für die 11. Klasse nicht. Seine einzige Bestätigung oder eine von wenigen Bestätigungen erhält er im Schützenverein. Und im Jahr 2001 bekommt er dann die Bescheinigung vom Schützenverein für den Erwerb einer Waffenbesitzkarte. Und die dazugehörige Bedürfniserklärung, die ihn dazu befähigen soll, sich eine Waffe zu kaufen, damit er an Wettbewerben teilnehmen kann. Erlaubte Schusswaffen für die Teilnahme an Wettbewerben im Rahmen von dem Schützenverein ist eine 9mm Sportpistole und eine Flinte 1270. Ich habe jetzt leider zu wenig Ahnung vom Waffen, um da entsprechend was zu sagen. Aber was eigentlich relativ klar ist an dieser Tatsache, ist, dass eine Pumpgun keine Flinte ist. Da bin ich mir relativ sicher. Es folgt schließlich der Antrag von Robert auf Ausstellung der Waffenbesitzkarte beim Ordnungsamt. Und in diesem Antrag schreibt er: Ich benötige diese Waffen, um an Turnieren des DSB teilnehmen zu können. Des Weiteren besitzt mein Verein nicht die von mir benötigten Waffen. Robert erfährt im Rahmen seiner Mitgliedschaft im Schützenverein dann halt wirklich richtige Bestätigung. Also es funktioniert, es klappt, was er da tut. Und es ist allerdings aber nicht klar, ob er bewusst darauf hinarbeitet, dass er sich mit der Waffe in der Hand machtvoller fühlt. Natürlich kann man sich das als wahrscheinlich vorstellen, weil er hier stark ist. Er trifft das Ziel und bisher hat er seine Ziele im übertragenen Sinne nie getroffen. Und daher geht man natürlich auch davon aus, dass im Zuge dieses Gefühls auch dann sich das entsprechende Machtgefühl eingestellt hat, was ja viele berichten, wenn sie eine Waffe in der Hand halten. Im Oktober deckt die Schulleiterin dann auf, dass Robert ein ärztliches Attest gefälscht hat. Die Ärztin, welche daraufhin von der Schulleiterin informiert wird, erklärt sich damit einverstanden, dass die Thematik innerschulisch erklärt wird und verzichtet auf weitere Maßnahmen. Und es findet dann ein Gespräch statt zwischen der Schulleiterin, Robert, dabei sind noch weitere 4 Lehrer und der Klassensprecher. In dem Gespräch wird Robert dann der Schule verwiesen. Er gibt an, dass er seinen Eltern aber selbst von dem Verweis erzählen möchte. Da er mittlerweile 18 ist, ist es, das ist jetzt schwierig. Man sagt, dass es nicht erlaubt ist, dass die Lehrer in dem Fall den Eltern hätten berichten müssen, da Robert ja volljährig war. Es ist wahrscheinlich ein moralisches Dilemma, ob sie es hätten machen sollen oder nicht. Im Nachhinein ist das natürlich immer schwierig. Aber sie bieten Robert auf jeden Fall Hilfe an und sagen, wir können mit deinen Eltern darüber sprechen. Und Robert lehnt das ab. Er sagt, er macht das selber. Das macht er aber natürlich nicht. Man bietet ihm auch an, ihn bei der weiteren Planung seiner Schullaufbahn zu unterstützen. Aber auch das lehnt er ab und er vermittelt in diesem Gespräch wohl auch den Eindruck, dass er nicht weiter an der Verfolgung einer schulischen Laufbahn interessiert ist. Der Klassensprecher begleitet ihn dann noch nach Hause, weil er sich Sorgen um Robert macht. Er sagt später aus, dass er Angst hatte, dass Robert sich etwas antun würde. Am gleichen Abend hebt Robert den Betrag von 900 D-Mark von seinem Konto ab. Und am nächsten Tag holt er sein Abgangszeugnis in der Schule ab, auf dem 5-mal die Note 5 ist. Das zuständige Schulamt, welches eigentlich für einen Schulverweis zuständig ist, wird nicht konsultiert. Das Schulamt glaubt, dass Robert freiwillig die Schule verlassen hat, weil sie die Aussagen der Schulleiterin nicht richtig gedeutet haben. Also hier fand dann auch ein Kommunikationsfehler statt. 4 Tage später hebt er dann wieder einen Geldbetrag von seinem Konto ab. Diesmal sind es 800 D-Mark. Robert besucht dann sogar, aber nachdem er von der Schule geflogen ist, das Schulamt, um sich über seine weitere schulische Laufbahn zu erkundigen. Und die zuständige Beamtin hat einen positiven Eindruck von ihm. Sie findet es zum Beispiel auch toll, dass er sich schon ein neues Gymnasium ausgesucht hat. Und das neue Gymnasium stimmt dem Wechsel auch zu. Am gleichen Tag erhält Robert die Waffenbesitzkarte vom Ordnungsamt und kauft sich eine Glock 17 mit 1000 Schuss Munition. Hierfür verwendet er das von seinem Konto abgehobene Geld. Nach den Ferien besucht Robert dann das neue Gymnasium und erfährt aber dort, dass er nicht aufgenommen werden kann, weil ein für ihn notwendiger Kurs fehlt. Und man legt ihm dann ein anderes Gymnasium nahe, welches den für ihn wichtigen Kurs hat. Robert meldet sich aber dann nicht mehr beim Schulamt.
Seinen Eltern spielt er weiterhin vor, zur Schule zu gehen. Er steht jeden Morgen auf, nimmt jeden Morgen sein Pausenbrot und verlässt jeden Morgen das Haus. Das funktioniert 6 Monate lang ohne Probleme, weil er auch ein gefälschtes Halbjahreszeugnis vorlegt. Auf dem bewegen sich die Noten im Rahmen von 2 bis 4 und erregen trotz der Tatsache, dass es ja wesentlich bessere Noten als vorher sind, keinen Verdacht in der Familie. Er hebt weitere 1000 D-Mark von seinem Konto ab und kauft eine Pumpgun und einen dazugehörigen Pistolengriff. Im Schützenverein gibt es keine Disziplin, in der mit einer solchen Waffe geschossen wird. Er kauft aber zusätzlich 300 Schuss mit einem Gewicht von 36 Gramm. Auf den Schießständen darf maximal 24 Gramm geschossen werden. Er kauft außerdem noch zusätzliche Munition für die Glock, die besorgt er sich auf dem Postweg. Dass er Waffen besitzt, hält er zwar vor seinen Eltern geheim, nicht aber vor seinen Freunden. Diesen zeigt er sogar die Waffen und die Pumpgun hatte er inzwischen mit dem zusätzlich erworbenen Griff auch umgebaut. Zu Weihnachten wünscht er sich Bücher über Osama bin Laden und die Taliban und bekommt diese dann auch. Im Rahmen der Weihnachtszeit erfährt dann Roberts Bruder auch von dessen Schulverweis. Robert sagt ihm aber, er sei auf einem anderen Gymnasium und nimmt seinem Bruder das Versprechen ab, den Eltern nichts zu sagen und der Bruder hält sich auch entsprechend daran. Bei seinen Freunden kursieren aber in der Zwischenzeit verschiedene Versionen von seinem Schulwechsel. Insgesamt glaubt man ihn auf 3 verschiedenen Gymnasien. Aber keiner weiß, dass er auf gar keiner Schule mehr ist. Das muss man dazu sagen. Im Februar 2002 versorgt sich dann Robert noch mit 2 Holstern, 1 für den Rücken und 1 für den Oberschenkel. Anfang April wurde er dann aus dem Schützenverein entlassen, da die Mitgliedsbeiträge seit einiger Zeit ausgeblieben waren. Nur 2 Tage vor dem Massaker trifft er sich noch mit einem Freund vom Gutenberg-Gymnasium und bezahlt bei ihm seine Schulden. Hier erfährt er, dass sein Freund im 4. Obergeschoss der Schule seine Prüfungen ablegen wird. Dieses Geschoss wird Robert während seines Amoklaufs nicht betreten. Am gleichen Tag geht ein Anruf im Sekretariat der Schule ein. Der Hausmeister steht zu dem Zeitpunkt neben der Sekretärin und erfährt von dieser nur, dass der Anrufer gesagt haben soll, dass etwas Schlimmes passieren wird. Die Sekretärin geht jedoch nicht im Detail auf den Anruf ein. Einen Tag vor dem Amoklauf trifft Robert sich mit einem Freund vom Gutenberg-Gymnasium und gibt an, ihn auf die Abiturfeier begleiten zu wollen. Auch dieser Freund konnte nicht feststellen, dass an Robert etwas anders war. Es sei alles wie immer gewesen. Robert verabschiedet sich gegen 22.30 Uhr von seinem Freund mit den Worten, dass er am nächsten Tag eine Prüfung habe. Tschüss, bis morgen, sind die letzten Worte an seinen Freund. Ja, der Amoklauf von Erfurt hat unglaublich viele Kontroversen aufgeworfen und unglaublich viele Vorwürfe. Und das ist das, wo die Menschen sich halt immer, wie ich schon am Anfang gesagt habe, sehr drauf einschießen, dass irgendjemand bestraft werden muss für etwas, was passiert ist. Ich finde, ich finde es gerade ein bisschen schwierig, da meine ehrliche Meinung oder meine offene Meinung zu äußern. Aber ich habe ja relativ viel jetzt darüber gelesen. Und es wird den Eltern ja auch zum Beispiel ein Vorwurf gemacht. Es wird den Eltern der Vorwurf gemacht, sie hätten was merken sollen. Also ich bin folgender Meinung. Und ich hoffe, dass ich niemandem damit vor den Kopf stoße, aber ich sage jetzt einfach so, wie das für mich ist. Robert hat sich niemandem anvertraut. Es gab keine einzige Person, die seine komplette Geschichte kannte. Es gab keinen Freund, der wusste, dass er von der Schule geflogen ist. Seine Eltern wussten nicht, dass er von der Schule geflogen ist und er hat niemanden damit eingebunden. Er hat niemandem erzählt, was in ihm drin vorgeht. Und es gab keine Personen, die gleichzeitig alles wussten. Also der Bruder wusste zwar, dass er auf einer anderen Schule ist, aber der Bruder weiß nichts von den Waffen. Also ne, versteht ihr, was ich meine? Das ist so dieses Gesamtgefüge, das kriegt niemand zu sehen. Das ist genauso wie bei den Zeugenaussagen. Es gibt immer nur Mosaiksteine, die man erst zum Schluss in viel Arbeit zusammenfügen muss. Man hat den Eltern unter anderem den Vorwurf gemacht, warum sie ihn überhaupt aufs Gymnasium geschickt haben. Warum macht man Eltern einen Vorwurf, dass sie für ihren Sohn den besten Abschluss haben wollen, den man erhalten kann? Finde ich schwierig. Klar, man hätte vielleicht den Druck nicht aufbauen sollen, aber, und das ist für mich ein gigantisches Problem, was wir in unserer Gesellschaft haben, ist die Tatsache, dass sich in unserer Gesellschaft sehr speziell der Wert eines Menschen durch seine Leistungen definiert und nicht durch das, was ein Mensch wirklich ist. Also wir gehen hin und sagen, oh, du hast ein Haus, ein Auto und ein Boot, deswegen bist du was Besonderes. Derjenige, der in der Mietwohnung wohnt,
mit einem kleinen Fernseher und weiß ich nicht was, der ist weniger wert. Und das ist für mich eine Tatsache, die dazu führt, dass Leistungsdruck aufgebaut wird, dem man einfach oder dem manche Menschen einfach nicht standhalten können. Weil es gibt, wir Menschen sind nun mal unterschiedlich. Wir Menschen haben unterschiedliche Talente, wir haben unterschiedliche Fähigkeiten und wir haben unterschiedliche Stärken und Schwächen. Ich finde es zum Beispiel unglaublich schade, und das habe ich auch schon erlebt, dass ein Kind nach Hause kommt mit einem Zeugnis und hat in Mathe eine 4 und zum Beispiel in Kunst und wegen mir Sport eine 1. Und dann heißt das, boah, Kunst und Sport, das kann doch jeder. Mathe, oh, wie kannst du in Mathe eine 4 haben? Du bist ja dumm und weiß ich nicht. Wenn ich doch das sehe, dass mein Kind in Mathe eine 4 hat, aber in den anderen Fächern wirklich richtig gut ist, dann sollte ich doch stolz sein, dass mein Kind Talente hat und sollte diese Talente fördern und an den Schwächen arbeiten und mein Kind in den Arm nehmen und an der Hand nehmen und sagen, wir machen das jetzt gemeinsam. Wie können wir in einer Gesellschaft leben, in der Kinder mit Angst nach Hause kommen, ihr Zeugnis vorzuzeigen? Das sind Sachen, die mir halt einfach nicht klar sind und ich bin da einfach sehr, sehr verwundert drüber. Vor allen Dingen, weil ich selbst Lehramt studiert habe und ich da halt auch nochmal einen anderen Einblick in diese ganze Sache habe und viele Kinder einfach dadurch auch ihre Perspektive verlieren, dass man ihnen sagt, du musst in Mathe gut sein, du musst in Deutsch gut sein, aber in den anderen Fächern, in denen man gut ist, dass zum Beispiel halt gerade in diesen Fächern, die nicht als besonders wertvoll angesehen werden, das ist dann was Schlechtes und das finde ich persönlich einfach sehr schade, weil dadurch, dass wir alle so unterschiedlich sind und dadurch, dass wir alle solche Individuen sind, daraus ergibt sich doch erst eine gesamte Gesellschaft, die so funktioniert, wie sie funktioniert. Was wäre denn unsere Gesellschaft, wenn wir keine Stadtreinigung hätten? Was wäre denn unsere Gesellschaft, wenn wir keine Putzfrauen hätten? Was wären wir ohne Friseure? Was wären wir ohne Ärzte? Es ergibt alles ein Gesamtgefüge. Jeder Beruf ist erstrebenswert und jeder Beruf ist wichtig für eine funktionierende Gesellschaft. Das heißt, ich bewerte doch niemandem nach dem Beruf, den er ausübt oder nach der Stellung, die er hat. Und das ist genau der Punkt, der in unseren Schulen meiner Meinung nach passiert. Wir bewerten jemanden nach der Leistung, die er bringt, aber nicht nach dem, was dieser Mensch komplett und vollkommen ist. Und daher kommt Frust und daher kommt es, dass man seinen Mut verliert und dass man aufgeben möchte, ist meine Meinung dazu. Und ja, vielleicht haben die Eltern in dem Moment ihren Sohn unter Druck gesetzt, aber sie haben das Beste für ihn gewollt in dieser Gesellschaft. Daher ist es für mich schwierig, den Eltern da einen Vorwurf zu machen. Für mich ist es auch schwierig, einen Vorwurf daraus zu drehen, dass er an dem Tag der Tat nach Hause kommt, einen Kugelschreiber holen möchte und dann ohne Kugelschreiber wieder geht. Klar, der Mutter ist das aufgefallen, aber ich denke doch in dem Moment nicht, oh Moment, mein Sohn hat keinen Kugelschreiber mit aus dem Zimmer genommen, der läuft jetzt amok. Das ist alles so schwammig, ne? Man versucht halt diese ganzen Kennzeichen zu sehen und irgendjemandem krampfhaft die Schuld dafür zuzuschieben. Und das ist das, was mir halt hier unglaublich schwer fällt. Wir haben natürlich da auch den Faktor Computerspiele oder gewaltverherrlichende Filme. Das ist halt auch immer wieder ein Punkt, der gerne genommen wird. Und hier ist es so, dass halt nicht beachtet wird, dass zwar, wie soll man das sagen, ihr kennt das ja, alle Daumen sind Finger, aber nicht alle Finger sind Daumen. Und genauso ist das, alle Amokläufer, die man so hat, die in dieser Zeit ausgewertet wurden, haben diese Computerspiele gespielt, aber nicht alle Computerspiele haben dazu geführt, dass die Amok gelaufen sind. Ne? Also es gibt genug Menschen, die diese Computerspiele spielen und die nicht Amok laufen. Von daher ist es nicht legitim zu sagen, dass die Computerspiele der Auslöser für einen Amoklauf sind. Weil wir sehen ja gerade an diesem Fall, dass hier unglaublich viele Faktoren ineinander greifen. Es ist der Leistungsdruck. Es ist der Hang dazu, sich zu verschließen und seine Gefühle nicht preiszugeben. Es ist das Gefühl, sich nicht öffnen zu können. Es ist das Versagen. Dann kommen dazu die vielleicht auch die Computerspiele und die Filme. Dann kommt dazu die Möglichkeit, dass der Zugang zu Waffen so unschwer in dem Falle gewesen ist. Also es greifen so viele Puzzleteile ineinander. Und deswegen ist es unglaublich dumm, meiner Meinung nach, auch zu sagen, es gibt nur eine einzige Ursache.
Und deswegen möchte ich auch keine Vorwürfe machen an dieser Stelle, an niemanden. Man hat später auch versucht, der Polizei Nachlässigkeit vorzuwerfen und den Rettungssanitätern und den Notärzten. Und alle haben natürlich was falsch gemacht. Und was über das Ganze hinaus halt immer einfach vergessen wird, ist, es ist eine Extremsituation und es sind Menschen. Niemand reagiert wie eine Maschine. Auch wenn es natürlich wünschenswert wäre, dass es in solchen Situationen so ist. Aber es sind Menschen. Wir sind alle Menschen und wir machen alle Fehler. Und wir sollten uns da alle irgendwo auch mal an die eigene Nase fassen und einfach gucken, wo machen wir eigentlich unsere Fehler, bevor wir vor der Tür von den anderen anfangen rumzukehren. Deswegen finde ich zwei Punkte viel, viel wichtiger als Vorwürfe zu machen. Und zwar zum ersten, welche Änderungen nach der Tat durchgeführt wurden. Zum einen wurden Computerspiele mit gewaltverherrlichenden Inhalten stärkeren Kontrollen unterzogen. Dann wurde das Waffengesetz verschärft. So wurde nach 2002 das Mindestalter für großkalibrige Waffen auf Schießständen auf 21 angehoben. Und Schützen unter 25 Jahren müssen sich einem psychologischen Gutachten unterziehen. Pumpguns mit Pistolengriff wurden grundsätzlich verboten. Und die Aufbewahrungspflicht für Waffen wird im Allgemeinen verschärft. Das passiert nach 2002, muss ich dazu sagen. Das ist die unmittelbare Konsequenz auf die Tat in Erfurt. Es ist jetzt nicht das, wie es aktuell ist. Das ist halt einfach nur mal wichtig. Ich weiß nicht, wie es aktuell ist, aber das ist die unmittelbare Konsequenz. Im Thüringer Schulgesetz wird außerdem geändert, dass jeder Schüler nach der 10. Klasse eine Pflichtprüfung ablegen muss, um einen Schulabschluss zu garantieren, falls er das nicht schafft, auf die Gymnasialstufe überzugehen. Und die Ausbildung für Polizisten in Amok-Situationen wird erweitert. Das ist der erste Punkt. Und der zweite Punkt und wahrscheinlich der wichtigste Punkt in diesem ganzen Gefüge sind die Opfer. Und ich möchte die Opfer jetzt kurz in abgekürzten Namen zum Schutz der Persönlichkeitsrechte in Reihenfolge des Alphabets vorlesen. Das ist einmal die Lehrerin Frau B, die Lehrerin Frau Bu, die Lehrerin Frau Dr. D, die Lehrerin Frau F, der Polizeihauptmeister G, die Lehrerin Frau H, Schülerin S, Lehrerin Frau K, Lehrer Herr L, Schüler R, Referendarin Frau P, Lehrer Herr S, Lehrer Herr SCH, Schulsekretärin Frau SCH, Lehrerin Frau S und Lehrer Herr W. Alle von denen waren entweder Mütter, Väter, Schwestern, Brüder, Töchter oder Söhne und sie alle hatten Wünsche, Träume und Hoffnungen. An der Gedenkfeier am 3. Mai 2002 nehmen über 100.000 Menschen teil und eine Gedenktafel erinnert noch heute an die Schreckenstat. Was mich so unglaublich an diesem Fall berührt, ist ein Punkt, den ich in meinem Lehramtsstudium erfahren habe und der mir da entsprechend immer noch im Kopf sitzt. Und das war eine der ersten Vorlesungen, die ich auf der Uni hatte, in Pädagogik. Und da sagte der Professor, wenn Sie Lehrer werden möchten, dann ist eine Tatsache unglaublich wichtig. Sie brauchen einen pädagogischen Eros. Das bedeutet die Liebe und die Leidenschaft dafür, junge Menschen unterrichten und ausbilden zu wollen. Das ist mir in Erinnerung geblieben und genau das ist das, was mich an diesem Fall so unglaublich bewegt hat. Denn hier sind so viele Menschen gestorben, die eigentlich aus Leidenschaft dafür sorgen wollten, dass junge Menschen eine Perspektive und eine Zukunft haben. Ich bedanke mich bei euch fürs Zuhören. Es war für mich heute, wie gesagt, eine unglaublich schwere Folge. Und es ist auch eine unglaublich schwierige Thematik. Ich hoffe, dass ich euch das Ganze ein bisschen näher bringen konnte und dass ich das euch ein bisschen verständlicher machen konnte. Und ich wünsche euch eine schöne Zeit bis zum nächsten Mal, Folge 5. Ich freue mich schon drauf. Ich danke euch nochmal fürs Zuhören und bis zum nächsten Mal. Eure Heike. Hast